0: und der britische Premierminister Starmer teil. Aus London hieß es nachher, dass die Unterstützung der Ukraine in den kommenden Monaten noch verstärkt werde. Zum Sport: Der FC Bayern und Titelverteidiger VfB Stuttgart treffen am Abend im DFB-Pokalfinale aufeinander. Für die Bayern geht es nach der Meisterschaft um das Double. Trainer Vincent Kompany:
1: Es bleibt einfach ein historischer Moment, wenn man diese Pokal in die Luft stehen kann. Und dieses Erfolgserlebnis möchten wir auch haben. Unsere ganze Mannschaft spricht über dieses Pokal schon seit dem ersten Tag. Deswegen glaube ich, dass von Bayern München totale Wertschätzung gibt für dieses Pokal. Und ja, wir wollen den wieder nach München bringen.
0: Die Bayern müssen auf ihren angeschlagenen Torwart Manuel Neuer verzichten. Anstoß ist um 20 Uhr.
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3: Momentan liegen die Temperaturen in Rieste bei 15 Grad, in Neunkirchenförden ebenfalls bei 15 Grad. In der Nacht bleibt es meist klar oder nur locker bewölkt, die Werte sinken auf 11 bis 16 Grad. Heute startet das Wetter freundlich, im Laufe des Vormittags ziehen zeitweise Wolken auf. Am Mittag und Nachmittag kommt dann wieder häufig die Sonne durch. Es wird mit 27 bis 30 Grad warm bis heiß, im Süden an den Höhen des Teutoburger Waldes bleibt es etwas kühler. Der Radio Osnabrück 3-Tage-Trend. Morgen gibt es in der Region Osnabrück und im Weser-Ems-Gebiet einen Mix aus Sonne und Wolken, insgesamt etwas gedämpfter und nicht mehr ganz so warm. Am Montag wird es wieder freundlicher mit viel Sonne. Zum Wochenstart bleibt es überwiegend sonnig und die Temperaturen steigen wieder etwas an.
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3: Hallo liebe Autofahrer. Auf der A1 Bremen Richtung Osnabrück befindet sich auf der Überleitung vom Dreieck Stur zur A28 Richtung Oldenburg ein defektes Fahrzeug. Es besteht Gefahr durch das liegen gebliebene Fahrzeug. Meldungen über Blitzer oder Abstandsmessungen liegen uns derzeit nicht vor. Radio Osnabrück wünscht euch eine gute Fahrt.
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1: Hallo liebe Autofahrer, alles frei auf den Straßen, keine Staus oder Verkehrsbehinderungen. Geschwindigkeitsmessungen wurden uns aktuell keine gemeldet. Gute Fahrt wünscht euch Radio Osnabrück.
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1: Ich bin Uli Reitinger. Die SPD hat Kompromissbereitschaft bei den anstehenden Koalitionsrunden zu den großen Reformen signalisiert. Die Bundesregierung arbeite hart daran, notwendige Reformen voranzutreiben, sagte SPD-Chef und Finanzminister Klingbeil der Rheinischen Post. Das erfordere Kompromisse in der politischen Mitte. Für die SPD sei dabei entscheidend, dass es gerecht zugehe. Der Koalitionsausschuss soll bis zur Sommerpause über grundlegende Reformen entscheiden, in den Bereichen Steuern, Arbeitsmarkt, Rente und Bürokratieabbau. Außenminister Wadefuhl hat sich optimistisch geäußert, beim NATO-Gipfel im Juli in der Türkei eine Verständigung mit den USA zu finden. Wadefuhl setzt auf eine NATO mit den USA. US-Außenminister Marco Rubio habe das Gemeinsame der NATO betont, sagte Wadefuhl nach einem Treffen im schwedischen Helsingborg.
2: US-Außenminister Rubio machte seinen europäischen Kollegen eines ganz klar. Beim NATO-Gipfel in 6 Wochen in der Türkei müsse Präsident Trump vom Mehrwert der NATO überzeugt werden. Nachdem Spanien den USA die Nutzung eigener Stützpunkte für den Iran-Krieg verbot, stelle sich diese Frage ganz eindeutig. Und die Europäer sollen auch berichten, wie sie beim Aufbau der eigenen Verteidigung vorankommen. England und Frankreich haben angekündigt, bei der Sicherung der Straße von Hormuz mitzumachen. Auch Deutschland ist grundsätzlich bereit. Eine NATO-Mission wird das aber wohl nicht. Aus Brüssel, Edith Ebeling.
1: Beim Ebola-Ausbruch in der Demokratischen Republik Kongo steigen die Fallzahlen weiter. Nach Angaben der Weltgesundheitsorganisation gäbe es fast 750 Verdachtsfälle und 177 Todesfälle. Gewalt und Unsicherheit im Land behindern die Bekämpfung des Virus, gegen das es weder einen Impfstoff noch eine Therapie gibt. Zum Sport und damit zum DFB-Pokalfinale heute Abend im Berliner Olympiastadion. Nach 6 Jahren ist der FC Bayern mal wieder mit dabei. Der Rekordpokalsieger trifft auf Titelverteidiger VfB Stuttgart. Trainer Sebastian Hoeneß weiß, dass das verdammt hart wird heute Abend.
3: Eine außergewöhnliche Leistung. Das ist das, was wir uns vornehmen. Das ist das, was du immer brauchst gegen die Bayern. Aber wir haben Blut geleckt und jetzt sind wir hier und haben eigentlich das schönste Spiel, das du haben kannst gegen die beste Mannschaft in Deutschland. Definitiv eine der besten Mannschaften in Europa und darauf freuen wir uns.
1: Die Bayern müssen auf ihren angeschlagenen Stammtorhüter Manuel Neuer verzichten. Anstoß ist um 20 Uhr.
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4: Osnabrück-Westerberg meldet 14 Grad, in Barkum sind es 13 Grad. In der Nacht bleibt es zwischen Emsland und Osnabrück meist klar und angenehm mild. Die Temperaturen liegen dabei zwischen 14 und 17 Grad. Der Morgen startet freundlich, im Laufe des Vormittags ziehen lockere Wolken durch, später setzt sich häufig die Sonne durch. Am Nachmittag bleibt es verbreitet warm bis frühsommerlich mit 27 bis 30 Grad, am Teutoburger Wald ist es stellenweise etwas kühler. Der Radio Osnabrück 3-Tage-Trend. Morgen wird das Wetter etwas wechselhafter, mit Sonne und zeitweise mehr Wolken, insgesamt aber weiter freundlich. Am Montag gibt es wieder viel Sonnenschein. Es bleibt trocken, freundlich und noch etwas wärmer in der Region.
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4: Hallo, liebe Autofahrer. Auf der A1 Osnabrück Richtung Bremen befindet sich an der Ausfahrt Bremen-Brinkum ein defektes Fahrzeug. Es besteht Gefahr durch das liegen gebliebene Fahrzeug. Derzeit wird in unserer Region nicht geblitzt. Gute Fahrt wünscht euch Radio Osnabrück.
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1: Derzeit in Georgsmarienhütte 14 Grad, Haselünne 16 Grad. In der Nacht ist es meist klar und mild, mit Temperaturen zwischen 13 und 17 Grad. Nach Sonnenaufgang ziehen ein paar Wolken durch, dann setzt sich die Sonne durch und am Nachmittag gibt es frühsommerlich warme 28 bis 30 Grad. Am Teutoburger Wald bleibt es etwas kühler.
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2: Hallo, lieber Autofahrer. Auf der A1 Richtung Bremen steht an der Ausfahrt Bremen-Brinkum ein defektes Fahrzeug. Bitte fahrt vorsichtig. Im Moment gibt es keine Geschwindigkeitskontrollen. Radio Osnabrück wünscht euch eine gute Fahrt.
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1: Ich bin Uli Rattinger. Noch vor der Sommerpause wollen sich Union und SPD auf große Reformvorhaben verständigen, bei der Rente und auf dem Arbeitsmarkt zum Beispiel. SPD-Chef und Finanzminister Klingbeil hat jetzt die Kompromissbereitschaft seiner Partei betont. Nur so könne man die Blockaden im Land überwinden, sagte Klingbeil in der Rheinischen Post. Die bereits vereinbarte BAföG-Reform wackelt wieder. Unionsfraktionschef Spahn sagte dem Münchner Merkur, dass die Regierung Bürgergeld, Wohngeld, Elterngeld und BAföG absehbar nicht erhöhen kann. In Deutschland sind im vergangenen Jahr so wenige neue Wohnungen fertiggestellt worden, wie seit mehr als 10 Jahren nicht. Nach Zahlen des Statistischen Bundesamts waren es rund 206.000. Das ist der niedrigste Wert seit 2012.
2: Seit Jahren versucht die Politik, Neubau anzukurbeln im Kampf gegen Wohnungsmangel und steigende Mieten. Die Zahlen zeigen, das gelingt nicht. Allein im Vergleich zum Vorjahr sind nochmal 18% weniger Neubauten fertig geworden. Die Baubranche fordert weiter weniger Bürokratie und bessere Rahmenbedingungen. Aus Berlin Jan-Henner Reitze.
1: Die USA verschärfen die Regeln für Anträge auf eine Green Card. Solche Anträge auf einen dauerhaften Aufenthaltsstatus in den USA sollen nach dem Willen der US-Regierung künftig vor allem aus dem Ausland gestellt werden. Bislang können sich auch Urlauber, Studierende und andere Besucher in den USA auf eine Green Card bewerben. Frage an unsere USA-Korrespondentin Tina Eck. Was genau heißt das vor allem auch für die Deutschen in den USA?
3: Ja, das kann ganz schön kompliziert werden. Wenn zum Beispiel ein Deutscher hier in den USA im Urlaub ist oder mit einem Arbeitsvisum hier tätig ist und es sich dann ergibt, dass er oder sie doch dauerhaft im Land bleiben möchte, aus welchen Gründen auch immer. Bis jetzt konnte man dann hier in den USA den Antrag auf den dauerhaften Aufenthaltsstatus stellen. Das soll nun nicht mehr gehen, sondern die Leute müssen zurück ins Heimatland und den Antrag dort stellen. Das betrifft viele tausend Menschen, Leute, die aufgrund ihres Visums oft schon von den Behörden geprüft wurden und die nun nochmal vom Heimatland aus von vorne anfangen.
1: Tina Eck in Washington, vielen Dank. Und noch zum Sport. Drittligist Rot-Weiß Essen kann weiter vom Aufstieg träumen. RWE gewann am Abend das Relegationshinspiel gegen Zweitligist Greuther Fürth mit 1:0. Das Rückspiel ist am Dienstag in Fürth.
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5: Momentan haben wir in Bad Lahr 13 Grad, dazu Kloppenburg 14 Grad. In dieser Nacht ist der Himmel meist klar, dazu bleibt es mild mit 12 bis 16 Grad. Später am Samstag geht es freundlich weiter, am Mittag setzt sich die Sonne durch, am Nachmittag wird es fast schon frühsommerlich warm. Am Teutoburger Wald kann es zeitweise etwas wolkiger sein. Rund um Osnabrück steigen die Temperaturen auf 27 bis 29 Grad, der Wind bleibt meist schwach. Der Radio Osnabrück 3-Tage-Trend. Morgen bleibt es freundlich, aber nicht mehr ganz so warm. Am Montag gibt es viel Sonne und nach frischem Start steigen die Temperaturen wieder deutlich an. Zum Wochenstart am Dienstag bleibt es sonnig und trocken, dann wird es erneut etwas wärmer.
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5: Hallo liebe Autofahrer. Auf der A1 Osnabrück Richtung Bremen befindet sich an der Ausfahrt Bremen-Brinkum ein defektes Fahrzeug. Vorsicht wegen eines defekten Fahrzeugs. Im Moment gibt es keine Geschwindigkeitskontrollen. Radio Osnabrück wünscht euch eine gute Fahrt.
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1: Hallo liebe Autofahrer, ihr habt freie Fahrt. Derzeit gibt es keine Verkehrsbehinderungen. Radio Osnabrück wünscht euch eine gute Fahrt.
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1: Ich bin Uli Reitinger. Finanzminister und SPD-Chef Klingbeil hat die Kompromissbereitschaft seiner Partei in den anstehenden Koalitionsrunden zu grundlegenden Reformen signalisiert. Wir sind bereit, aufeinander zuzugehen und die Blockaden in unserem Land zu überwinden, sagte Klingbeil der Rheinischen Post. Unionsfraktionschef Spahn hat die bereits fest verabredete BAföG-Reform jetzt offenbar einkassiert. Staatliche Leistungen wie Bürgergeld, Wohngeld, Elterngeld und BAföG werden wir absehbar nicht erhöhen können, sagte er dem Münchner Merkur. Die wichtigsten europäischen Verbündeten der Ukraine haben mit Präsident Zelensky darüber beraten, wie die stockenden Bemühungen um ein Ende des russischen Angriffskriegs wieder in Gang gebracht werden können. Bei der Videoschalte waren unter anderem Bundeskanzler Merz und der französische Präsident Macron dabei.
2: Im Abwehrkampf gegen den russischen Angriffskrieg spricht Zelensky nun von einer so starken Position seiner Streitkräfte wie seit Jahren nicht mehr. Zelensky sieht vor allem auch die jüngsten Drohnenangriffe weit im russischen Hinterland als Erfolg. Er hofft deshalb auf noch mehr Unterstützung und Geld der Europäer für die Ukraine. Hier in Moskau werden die Erfolge Kiews heruntergespielt. Kreml-Chef Putin gibt sich weiter siegessicher. Aus Moskau, Ulf Mauder.
1: Heute feiert unser Grundgesetz Geburtstag. Da Demokratie von Menschen lebt, die mitmachen, hat Bundespräsident Steinmeier den heutigen 23. Mai zum ersten deutschlandweiten Mitmachtag ausgerufen.
3: Die Aktionen zum Grundgesetz-Ehrentag laufen schon seit 18. Mai und gehen noch bis Ende des Monats weiter. Das Motto: ganz Deutschland krempelt die Ärmel hoch. Organisiert von Vereinen, Unternehmen und Kommunen gibt es im ganzen Land Aufräumaktionen in Seniorenheimen. Bäume werden geschnitten oder Sportplätze auf Vordermann gebracht. In Zeiten wie diesen würden viele Menschen nach Halt und Orientierung suchen. Genau darum soll es gehen, hatte Steinmeier zum Auftakt erklärt. Gemeinsames Engagement sei nicht nur ein Satz, sondern auch Begegnung, Lachen und Gemeinschaftsgefühl. Diana Kramer, Nachrichtenredaktion.
1: Und noch zum Sport. Rot-Weiß Essen hat sich in einem packenden Relegationshinspiel gegen die Spielvereinigung Greuther Fürth eine gute Ausgangsposition erarbeitet und darf weiter von der zweiten Bundesliga träumen. Drittligist Essen besiegte den Zweitligisten Fürth mit 1:0. RWE will nach 19 Jahren wieder in die zweite Liga. Das Rückspiel ist am Dienstag in Fürth.
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4: Guten Morgen. Aktuell meldet Bomte 13 Grad, dazu Kappeln ebenfalls 13 Grad. In der Nacht ist es meist klar und mild. Die Temperaturen liegen am frühen Morgen zwischen 11 und 15 Grad. Nach Sonnenaufgang gibt es viel Sonne. Am Nachmittag steigt das Thermometer auf 27 bis 30 Grad. Am Teutoburger Wald bleibt es etwas kühler. Der Radio Osnabrück 3-Tage-Trend für die Region Osnabrück und das Weser-Ems-Gebiet. Morgen zeigt sich die Sonne erneut häufig, es ist aber nicht mehr ganz so heiß. Am Montag bleibt es freundlich und trocken. Zum Wochenstart ist es dann wieder sonnig und etwas wärmer.
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4: Hallo, liebe Autofahrer. Uns liegen im Moment keine Staus und Behinderungen vor. Meldungen über Blitzer oder Abstandsmessungen liegen uns derzeit nicht vor. Radio Osnabrück wünscht euch eine gute Fahrt.
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7: Ob im Auto, bei der Arbeit oder zu Hause, egal wo ihr seid, wir sind heute Morgen bei euch auf Radio Osnabrück. Freut euch auf Dragostea Dintai von Ozone, Paradise von Sophie and the Giants und Bruno Mars mit I Just Might. 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

0: Es ist 5.30 Uhr. 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
1: Derzeit in Osnabrück Hellern 13 Grad, dazu Emsbüren 17 Grad. Bei uns in der Region Osnabrück und im Weser-Ems-Gebiet startet der Samstag freundlich und frisch mit 11 bis 15 Grad am Morgen und viel Sonne im Tagesverlauf. Am Nachmittag gibt es

0: Temperaturen zwischen 27 und 30 Grad. Nur am Teutoburger Wald bleibt es etwas kühler.
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2: Hallo liebe Autofahrer, uns liegen im Moment keine Staus und Behinderungen vor. Meldungen über Blitzer oder Abstandsmessungen liegen uns derzeit nicht vor. Gute Fahrt wünscht euch Radio Osnabrück.
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0: Ob im Auto, bei der Arbeit oder zu Hause. Egal, wo ihr seid, wir sind heute Morgen bei euch. Ich bin Alexander. Auf

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1: Ich bin Tine Klimach. SPD-Chef Lars Klingbeil hat Kompromissbereitschaft seiner Partei in den anstehenden Koalitionsrunden zu grundlegenden Reformen signalisiert. Die notwendigen Reformen voranzutreiben erfordere Kompromisse in der politischen Mitte, sagte Klingbeil der Rheinischen Post. So einen Kompromiss hatten SPD und Union beim BAföG bereits gefunden. Unionsfraktionschef Spahn stellt das allerdings wieder in Frage.
2: Die SPD betont ihre Kompromissbereitschaft bei den notwendigen Reformen und nahezu zeitgleich kassiert Unionsfraktionschef Spahn die schon verabredete BAföG-Reform einfach wieder ein. Eigentlich hatten sich Schwarz und Rot darauf verständigt, erst den Wohnkostenzuschuss für Studierende um 60 Euro pro Monat zu erhöhen und dann das BAföG schrittweise auf das Niveau der Grundsicherung anzuheben. Aber jetzt lässt sich Spahn im Münchner Merkur plötzlich mit diesem Satz zitieren: Bürgergeld, Wohngeld, Elterngeld und BAföG werden wir absehbar nicht erhöhen können. Aus Berlin, Uli Reitinger.
1: Zum heutigen Grundgesetztag hat Bundespräsident Frank-Walter Steinmeier die Menschen in Deutschland dazu aufgerufen, sich für das Gelingen der Demokratie zu engagieren. Das Grundgesetz sei eine wirkliche Errungenschaft für unser Land und für unser Zusammenleben, sagte er der Deutschen Presseagentur in Berlin. Das Grundgesetz als Verfassung für die Bundesrepublik Deutschland war am 23. Mai 1949 verkündet worden. Der heutige Jahrestag soll den Blick auf das Grundgesetz richten, das Freiheit, Rechtsstaatlichkeit und Demokratie garantiert. Ein Lagertank mit einer leicht entzündbaren Chemikalie droht in Südkalifornien zu explodieren. Die Behörden haben eine großflächige Evakuierung angeordnet.
3: Rund 40.000 Anwohner südöstlich von Los Angeles sind aufgerufen, das Gebiet zu verlassen. Ein riesiger Lagertank mit einer gefährlichen Chemikalie ist überhitzt und könnte entweder ein Leck schlagen oder bersten. In der Luft- und Raumfahrtanlage in Garden Grove kühlen Mitarbeiter den Tank mit Wasserfontänen. Bei einer Explosion oder einem Leck wird die hochgiftige Chemikalie freigesetzt. Der Stoff, der zur Herstellung von Plastik benutzt wird, löst bei Menschen schon bei kurzzeitigem Kontakt Haut-, Augen- und Atemwegsreizungen aus, warnt die US-Umweltbehörde. Aus den USA, Tina Eck.
1: Zum Sport. Rot-Weiß Essen hat sich in dem Relegationshinspiel gegen Greuther Fürth eine gute Ausgangsposition erarbeitet und darf weiter von der zweiten Bundesliga träumen. Der Drittligist setzte sich zu Hause mit 1:0 gegen Greuther Fürth durch.
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6: Guten Morgen. Die aktuellen Temperaturen. In Kettenkamp sind es 12 Grad, in Lehmbruch 11 Grad. Heute startet der Samstag mit viel Sonne und schon am Morgen ist es angenehm mild. Im Laufe des Vormittags wird es schnell wärmer, am Nachmittag gibt es verbreitet Sonne und es bleibt trocken bei 27 bis 30 Grad. Nur in den höheren Lagen am Teutoburger Wald ist es etwas frischer. Im Radio Osnabrück 3-Tage-Trend für die Region Osnabrück und das Weser-Ems-Gebiet zeigt sich morgen weiter freundliches Wetter mit viel Sonne, lockeren Wolken und etwas kühleren 23 bis 27 Grad. Am Montag bleibt es sonnig und wird wieder etwas wärmer. Auch am Dienstag ist es trocken, oft strahlend sonnig und erneut sommerlich warm.
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6: Hallo liebe Autofahrer, ihr habt freie Fahrt. Derzeit gibt es keine Verkehrsbehinderungen. Im Sendegebiet gibt es im Moment keine Blitzer und Abstandsmessungen. Radio Osnabrück wünscht euch eine gute und sichere Fahrt.
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2: Guten Morgen. Aktuell meldet Osnabrück-Weststadt 13 Grad, dazu Frehren 17 Grad. Heute Morgen ist es meist klar oder leicht bewölkt mit 12 bis 16 Grad. Im weiteren Tagesverlauf gibt es viel Sonne und frühsommerlich warme 27 bis 30 Grad. In den höheren Lagen am Teutoburger Wald bleibt es etwas kühler.
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1: Ich bin Tine Klimach. Die wichtigsten europäischen Verbündeten der Ukraine haben mit Präsident Selenskyj darüber beraten, wie die stockenden Bemühungen um ein Ende des Kriegs wieder in Gang gebracht werden können. Bei der Videoschalte waren unter anderem Bundeskanzler Merz und der französische Präsident Macron dabei.
2: Im Abwehrkampf gegen den russischen Angriffskrieg spricht Selenskyj nun von einer so starken Position seiner Streitkräfte wie seit Jahren nicht mehr. Allein in diesem Jahr seien 590 Quadratkilometer Gebiet den russischen Besatzern entrissen worden. Selenskyj sieht vor allem auch die jüngsten Drohnenangriffe weit im russischen Hinterland als Erfolg. Er hofft deshalb auf noch mehr Unterstützung und Geld der Europäer für die Ukraine. Hier in Moskau werden die Erfolge Kiews heruntergespielt. Chef Putin gibt sich weiter siegessicher. Aus Moskau, Ulf Mauder.
1: Unionsfraktionschef Jens Spahn sieht aktuell keine finanziellen Spielräume für eine BAföG-Erhöhung. Staatliche Leistungen wie Bürgergeld, Wohngeld, Elterngeld, BAföG werden wir absehbar nicht erhöhen, sagte der CDU-Politiker dem Münchner Merkur. Dabei hatten sich Koalitionspolitiker erst vor wenigen Wochen nach langen Diskussionen auf eine BAföG-Reform verständigt. Bei einem Cyberangriff auf einen externen Dienstleister von Krankenhäusern in Deutschland sind zehntausende Patientendaten gestohlen worden. Betroffen waren Kliniken in Baden-Württemberg, Nordrhein-Westfalen, Rheinland-Pfalz und dem Saarland.
3: Das gehackte Unternehmen ist für Abrechnungen zuständig, aber nur von Privatpatienten und Selbstzahlern. Es wird vermutet, dass die Hacker das Abrechnungssystem verschlüsseln wollten. Mit solchen Angriffen wird Lösegeld erpresst. Das klappte aber nicht. Die Attacke wurde vorher abgewehrt. Der Zugriff auf die Daten von unterm Strich zehntausenden Patienten konnte aber nicht verhindert werden. Der Cyberangriff passierte schon im April. Betroffene Kliniken haben angekündigt, alle Patienten zu informieren, von denen Daten gestohlen wurden. Jan-Henner Reitze, Nachrichtenredaktion.
1: Zum Sport. Lukas Podolski beendet seine Karriere als Profifußballer. Der Weltmeister von 2014, der seit 2021 in Polen spielt, hört diesen Sommer auf. Ein Kapitel endet, eine neue Ära beginnt, teilten Podolski und sein Club auf Instagram mit. Der 40-Jährige blickt auf eine beeindruckende Laufbahn mit der WM-Krönung in Brasilien zurück.
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4: Guten Morgen. Dieser Samstag legt einen wahren Bilderbuchstart hin. Wolkenlos, sonnig und mit ziemlich guten Chancen, dass der Kaffee draußen gleich doppelt so gut schmeckt. Ihr wisst ja, draußen nur kenne ich ja nicht. Aktuell messen wir in Osnabrück am Hafen schon angenehme 15 Grad. In Lohne sind es 14 und das ist erst der Anfang. Bis zum Mittag dreht der Tag noch so richtig auf. Viel blauer Himmel, hier und da mal eine kleine Wolke zur Dekoration. Mehr aber auch nicht. Die Temperaturen klettern dabei auf bis zu 28 Grad. Ich wiederhole, 28 Grad. Richtig gehört. Heute Abend bleibt es dann fröhlich und freundlich, in der Nacht leicht bewölkt bei Tiefstwerten um 14. Perfekt zum Durchlüften oder für noch eine kleine Runde draußen. Und der Radio Osnabrück 3-Tage-Trend sieht auch gut aus. Morgen am Sonntag weiterhin mehr Sonne als Wolken bei maximal 24 Grad. Der Montag legt noch einen drauf. Sonne satt und bis zu 26 Grad. Und am Dienstag bleibt das Sommerprogramm aktiv. Reichlich Sonne, dazu etwas Wind und sogar bis zu 30 Grad.
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4: 7:04, guten Morgen, liebe Autofahrer. A2, Dortmund Richtung Hannover, zwischen Veltheim und Bad Eilsen, Gefahr durch ein liegen gebliebenes Fahrzeug auf der rechten Spur und auch auf dem Standstreifen. Die rechte Spur ist gesperrt, fahrt da bitte besonders vorsichtig. Ein Liegenbleiber auf der 2 zwischen Veltheim und Bad Eilsen. In Linden-Oldenburg müsst ihr mit Verkehrsbehinderungen rechnen wegen einer Veranstaltung. Das Schützenfest wird gefeiert und zwar gibt es auch mehrere Umzüge. Traditionell von heute bis Montag zwischen 14 und 15.30 Uhr Sperrungen. Ne? Und umzugucken. Außerdem haben wir heute Folgendes. Klar, ohne Blitzer geht's auch nicht. Der Landkreis Osnabrück macht den Anfang heute und hat seine Technik in Bippen aufgebaut. Was habt ihr noch gesehen? Staus, Probleme auf den Straßen, Blitzer und so weiter und so fort. Ihr wisst ja, nehmen wir 0541 77 70 50 per Telefon und auch per WhatsApp. Dankeschön und eine wundervolle Fahrt ins Wochenende.
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0: Good morning in the morning. Es ist 7.11 Uhr. Wir sind mittendrin, ne? Im langen Pfingstwochenende. Radio Osnabrück wünscht tolle Pfingsten. Tja, die freien Tage locken uns mitunter auch bei dem Wetter natürlich auch ins Grüne. Vielleicht habt ihr ja auch einen Ausflug geplant mit der Familie oder Freunden. Und falls ja, mit dieser Idee seid ihr zumindest nicht alleine. Deswegen wird die Parkplatzsuche dann, ne, am Ausflugsort oft zur Geduldsprobe. In der Hektik, da verlassen sich einige Autofahrer auf Regeln, die es so allerdings gar nicht gibt. Nur in ihrer Fantasie. Radio Osnabrück-Kollegin Steffi weiß, ob zum Beispiel wer zuerst kommt, malt oder Park zuerst auch für die Parkplatzlücke gilt.
1: Ein eindeutiges Ja. Wollen zwei Autos in dieselbe Lücke, da gehört der Parkplatz demjenigen, der ihn als erster erreicht, so der TÜV Nord. Dieses Recht bleibt auch bestehen, wenn man mal kurz an der Lücke vorbeifahren muss, einfach um rückwärts einzuparken oder eben wartet, bis die Fläche frei ist. Hm? Was übrigens trotz klarer Rechtslage auch Fakt ist, ein freundliches Handzeichen ist oft effektiver als ein langer Streit um Paragraphen.
0: Wir kennen ja auch folgende Situationen. Urlaub, Hotel, ne, und vor dem Buffet-Frühstück schon mal die Sonnenliege mit dem Handtuch reservieren. Kann man das übertragen auf den Straßenverkehr? Ist es eine gute Idee, auch den Parkplatz quasi zu reservieren? Stichwort Hütchen oder so?
1: Das ist nicht nur keine gute Idee, sondern sogar verboten. Ah. Mal eben die Begleitung aussteigen lassen, damit sie die Lücke frei hält, ist ein totales No-Go. Hm. Und wer andere Autofahrer aktiv am Einparken hindert, der begeht im Zweifel sogar eine Nötigung im Straßenverkehr.
0: Ach je, und wie schaut's aus, Steffi, wenn ich mein Auto auf Privateigentum abstellen möchte? Gelten da andere Regeln?
1: Naja, hier sollte man laut dem TÜV Nord vorsichtig sein. Auf Privatgrundstücken gilt nicht automatisch die StVO, sondern der Betreiber macht die Regeln. Also da ganz wichtig, das Kleingedruckte auf den Hinweisschildern lesen. Da schlägt also kein Verwarngeld der Stadt zu Buche, sondern eine meist deutlich höhere Vertragsstrafe des Eigentümers. Und nochmal, Zeigefinger hoch, aufgepasst, oft wird hier bereits digital überwacht.
0: Dankeschön, das müsst ihr beachten, solltet ihr beachten, wenn ihr an den langen Wochenenden als Ausflügler auf Supermarktareale oder private Stellflächen ausweicht, als Parker. Danke Steffi für die Infos zu den Parkplatzmythen. Nun kann also nichts mehr schief gehen. Ne? Hier ist Radio Osnabrück, bei uns hört ihr, was los ist, und mit uns parkt ihr richtig. Viel Glück bei der Parkplatzsuche.

92er, an den ich mich zumindest immer sehr gern erinnere. Ihr euch auch? Ja, oder? John Cicada, Just Another Day. 9 Uhr, nee, nicht 9 Uhr, 7 Uhr, 19. Wer jetzt schon geschniegelt unterwegs ist, der meint es wirklich ernst mit diesem Samstag, ne? Also 7 Uhr, 20 gleich, oder wie manche sagen, noch mitten in der Nacht. Morgen!

0: M-Leute, die M-People bei uns bei Radio Osnabrück. Moving on up. Gilt ja vielleicht auch für eure Körperlage, nicht? Von der Horizontalen ins Vertikale mit uns mit Radio Osnabrück. Ja, was heute wichtig wird, wer gerade für Gesprächsstoff sorgt und wo in Osnabrück und der Weser-Ems-Region was los ist, gleich erfahrt ihr es in den Radio Osnabrück Regionalnachrichten mit Nadine um 7:30.
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0: Fällen hingewiesen. Smartphones, soziale Netzwerke und Messenger können wichtige Hinweise liefern, ersetzen aber keine schnelle Vermisstenanzeige. Aktuell sind in Niedersachsen 1.173 Menschen als vermisst registriert, darunter 225 Kinder und 343 Jugendliche. Auf der A33 an der Ausfahrt Lüstringen Richtung Diepholz hat eine Lastwagenpanne am Donnerstag für Verkehrsbehinderungen gesorgt. Die Abfahrt war zwischen 15.30 Uhr und 18 Uhr voll gesperrt. Trotzdem sind viele Autofahrer in den gesperrten Bereich gefahren. Die Polizei hat 34 Ordnungswidrigkeitenverfahren eingeleitet. In Lingen ist am Donnerstagabend ein 11-jähriger Radfahrer bei einem Unfall schwer verletzt worden. Der Junge hat an einer Kreuzung offenbar das Auto einer 21-jährigen Fahrerin übersehen und ist frontal erfasst worden. Er ist ins Krankenhaus gekommen. In Dinklage haben mehrere Menschen am Mittwoch Schockanrufe von einem angeblichen Kriminalbeamten bekommen. In drei bekannten Fällen haben die Betroffenen den Betrugsversuch erkannt, aufgelegt und die echte Polizei informiert. Soweit die Radio Osnabrück Regionalnachrichten. 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
1: Unser Wetter für Osnabrück und die Weser-Ems-Region.
2: Guten Morgen. Heute macht der Samstag ja wirklich keine halben Sachen. Sonne von früh bis spät und dazu ein Himmel, der fast aussieht wie frisch poliert, würde ich sagen. Aktuell liegen wir in Giemhütte bei 15 Grad. In Freren sind es 16 und 8. Danach geht es dann steil Richtung Sommermodus. Bis zum Nachmittag klettern die Temperaturen auf bis zu 28 Grad. In Worten 28. Dazu gibt es meist strahlend blauen Himmel und nur ein paar harmlose Schönwetterwolken oder auch Dekowölkchen genannt. Heute Abend bleibt es dann angenehm mild. In der Nacht ziehen ein paar lockere Wolken durch, bei Tiefstwerten um 14 Grad. Ein Samstag also wie gemacht für Balkon, Badesee oder einfach nur gute Laune draußen. Ja?
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2: 8:30, guten Morgen. Die A2 macht den Anfang, Dortmund Richtung Hannover. Zwischen Feldheim und Bad Eilsen Gefahr durch den Liegenbleiber auf der rechten Spur und auch auf dem Standstreifen. Diese rechte Spur, die besagte, ist auch gesperrt. Fahrt da bitte besonders vorsichtig. Und in Lindern-Oldenburg ist Schützenfest. Heute bis Montag noch einschließlich. Zwischen 14 und 15:30 Uhr müsst ihr da aktuell mit Verkehrsproblemen rechnen. Da gibt es einen Umzug. Ansonsten, wer hat fotografiert? Natürlich. In Greven an der Königstraße. Seit neuestem, zumindest hat Hanna das gerade erst frisch durchgegeben, dank dir. Außerdem macht der Landkreis Osnabrück Fotos in Bippen. Was habt ihr noch gesehen? Gibt es noch mehr Kameras, die wir nicht kennen? Oder andere Dinge, die hier reingehören in diesen besten Verkehrsservice für Osnabrück und die Weser-Ems-Region? Dann schiebt sie rein per Telefon oder WhatsApp 0541 77 70 50. Dankeschön und eine wundervolle Fahrt ins Wochenende mit uns natürlich.
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3: Nonu, bist du auch schon da?
4: Ja. 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Ist 7:30 durch.
5: So?

0: 7.38 Uhr.
1: Guten Morgen.
0: Moin.
2: Guten Morgen.
3: Guten Morgen.
2: Guten Morgen.
3: Guten Morgen.
4: Guten Morgen.
5: Guten Morgen.
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0: Sollen wir hoffen.

0: Start zu dieser frühen Stunde hier im Radio Osnabrück Funkhaus am Jürgensort 10 schon am meisten gearbeitet. Na, wer? Wer? Ich kann es euch sagen. Die Kaffeemaschine.
1: Der Kaffee ist fertig.
2: Oh, der Kaffee ist fertig.
0: Das klingt ja schön.
2: Das mit unheimlich zärtlich.
0: Ja, das auch. Willkommen im Tagebuch der Hitze. Jetzt, ich gieße mir schon mal einen ein hier. Von genial bis grenzwertig, von Kult bis komplett verrückt. Die besten Geschichten, die stecken oft zwischen zwei Refrains.
3: 23. Mai 1990. Depeche Mode sind mit Policy of Truth neu in den Charts. Es ist geschafft. Nach unzähligen Wochen der Arbeit an Policy of Truth sind Depeche Mode endlich fertig. Die Band hat enorm lange an den Gitarrenriffs getüftelt und so viele Varianten des Songs aufgenommen, dass sie hinterher selber nicht mehr wissen, welche denn jetzt die beste war. Mit etwas Abstand und Zeit kommt dann das lang ersehnte Ergebnis. Der Song steht. Und die Jungs wissen, das hier ist nicht nur irgendeine Nummer. Das ist einer der besten Songs des Albums und er hat das Zeug zu einer Single. Und dann gibt's vom Produzenten des Albums schon einen auf die 12. Liebe Jungs, sagt er, für eine Single würde es sich lohnen, den Song nochmal zu überarbeiten. Immerhin bietet er dazu auch seine Hilfe an. Und so gibt er dem Ganzen dann doch noch seine eigene Note. Er nimmt nämlich das Tempo etwas raus, bringt Sänger Dave Gaines Stimme noch präsenter nach vorne und verlängert die Nummer insgesamt. Depeche Mode erkennen, ja, wahrscheinlich ist ein Song tatsächlich nie wirklich fertig. Es gibt kein Perfekt, es gibt nur gut genug und das ist die Nummer nun alle Male. Und so erzählt Bandmitglied Martin Gore noch Jahre später, dass Policy of Truth zu einem seiner absoluten Lieblingssongs gehört. Einer der besten, den sie jemals aufgenommen haben.

0: heute für die Nachrichten zuständig. In diesem Programm sind zwei Mädels, die Tine und auch die Nadine. Und ich habe beiden Damen mal so einen Zettel ins Fach gelegt, habe ich reingeschrieben. Heute bitte nur positive Nachrichten und Croissants. Mal gucken, ob das klappt.
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0: Musik der Güteklasse A. Ein Song, der mir erfreut, noch mehr erfreut als ein Sonnenstrahl auf dem Küchenfußboden. In Your Arms, Topic, Robin Schulz, Nico Santos und Paul von Dyk. Nehmen wir die doch mal in den Arm. Um 8 dann die Nachrichten mit Tine aus Deutschland und der Welt. Und auf der anderen Seite von 8, da kommt was auf euch zu. Musik eures Lebens mit George Michael und Andrew Ridgeley. Wham! Und der Felix, der Jen, der hat die Cascada mitgebracht und die sind auch mit dabei. Mit voll im Studio, ich merke das schon. Upside Down, das Original Boy You Turn Me. All das und viel mehr bei uns.
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1: Ich bin Tine Klimach. Zum Impfen oder in bestimmten Fällen Blut abnehmen, sollen wir in Zukunft auch in die Apotheke gehen können. Chronisch Kranke sollen dort Medikamente auch ohne neues Rezept bekommen können. Das hat der Bundestag beschlossen. Der Verband der Hausärztinnen und Ärzte sieht die geplanten Änderungen allerdings kritisch, so der Vorsitzende Markus Blumenthal-Bayer im ZDF.
2: Ich halte von der Apothekenreform gar nichts. Es ist weder eine Entlastung der Praxen noch eine Verbesserung von Versorgung, sondern es ist ein Dammbruch und es ist auch eine Gefahr von Patientensicherheit.
1: Die Bundesregierung will mit der neuen Apothekenreform Apotheken auf dem Land erhalten und Arztpraxen entlasten. Deutschland, Großbritannien und Frankreich sehen die Ukraine nach Angaben ihres Präsidenten Selenskyj nach den jüngsten Angriffen Kiews auf russische Ziele in einer deutlich stärkeren Position. Das teilte Selenskyj in den sozialen Netzwerken nach einer Videoschalte mit Kanzler Merz, dem britischen Premier Starmer und dem französischen Präsidenten Macron mit. Es sei um die Frage gegangen, wie die Friedensdiplomatie neuen Schwung bekomme und Europa daran beteiligt werden könne, sagte Selenskyj. Vereinbart sei, dass sich die nationalen Sicherheitsberater in naher Zukunft treffen. Heute feiert unser Grundgesetz Geburtstag. Da Demokratie von Menschen lebt, die mitmachen, hat Bundespräsident Frank-Walter Steinmeier für den heutigen Tag den ersten deutschlandweiten Mitmachtag ausgerufen.
3: Die Aktionen zum Grundgesetz-Ehrentag laufen schon seit 18. Mai und gehen noch bis Ende des Monats weiter. Das Motto: ganz Deutschland krempelt die Ärmel hoch. Organisiert von Vereinen, Unternehmen und Kommunen gibt es im ganzen Land Aufräumaktionen in Seniorenheimen. Bäume werden geschnitten oder Sportplätze auf Vordermann gebracht. In Zeiten wie diesen würden viele Menschen nach Halt und Orientierung suchen. Genau darum soll es gehen, hatte Steinmeier zum Auftakt erklärt. Gemeinsames Engagement sei nicht nur ein Satz, sondern auch Begegnung, Lachen und Gemeinschaftsgefühl. Diana Kramer, Nachrichtenredaktion.
1: Zum Sport. Die Eishockey-Nationalmannschaft holt den ersten Sieg bei der WM in der Schweiz. Durch das 6:2 gegen Ungarn am Abend besteht für die deutsche Nationalmannschaft weiter die Chance auf den Einzug ins Viertelfinale. Aber auch das Spiel gegen Österreich heute Abend muss gewonnen werden, damit das DEB-Team im Turnier bleibt.
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4: Guten Morgen, dieser Samstag, der startet ja wie aus dem Bilderbuch. Wolkenlos, sonnig und mit jeder Menge Platz für gute Laune am Himmel. Die aktuellen Temperaturen in Bad Iburg liegen wir bei 14 schon, in Kappel sind es sogar schon 15. Und danach geht es dann weiter Richtung Frühsommer Deluxe. Von mittags bis in den Abend hinein bleibt der Himmel überwiegend blau. Nur ein paar vereinzelte Wolken mischen sich kurz mal mit rein. Die Temperaturen schaffen dabei bis zu 28 Grad. Also fast schon Badeseewetter hier für Ende Mai. Wow. Heute Nacht wird es dann leicht bewölkt. Dazu kühlt es auf etwa 14 Grad ab. Und der Radio Osnabrück 3-Tage-Trend darf nicht fehlen. Tut er auch nicht. Am Sonntag mehr Sonne als Wolken bei maximal 24 Grad. Also morgen, der Montag, der Wochenstart, liefert dann noch mehr Sonne. Sonne satt und bis zu 26 Grad. Und am Dienstag bleibt uns die Sonne treu. Wieder etwas Wind und örtlich sogar bis zu 30 Grad. Habt ihr den Ventilator schon vom Dachboden geholt?
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4: 8.04 Uhr wird's. Hallo, liebe Autofahrer, guten Morgen. A2 Dortmund Richtung Hannover zwischen Feldheim und Bad Alsen. Immer noch Gefahr durch den Liegenbleiber. Da ist ein Fahrzeug stecken oder liegen geblieben auf der rechten Spur. Auch der Standstreifen ist betroffen. Fahrt da bitte besonders vorsichtig. A30 Osnabrück Richtung Bad Oeynhausen zwischen Bad Oeynhausen Ost und dem Kreuz Bad Oeynhausen zurzeit 2 Kilometer. Auto an Auto oder auch Stau genannt. Und in Lindern-Oldenburg gibt's eine Veranstaltung heute Morgen und auch am Montag. Schützenfest in Lindern mit Umzug. Da müsst ihr mit Verkehrsproblemen rechnen. Vor allem mal zwischen 14 und 15.30 Uhr. Das wird dann der Umzug sein. Ja. Geblitzt. Aktuell frische Fotos in Friesreute an der Hauptstraße, sagt Vanessa. Ebenso auf der A1. Höhe Vakuum, sagt Christopher. In Greven wird fotografiert an der Königstraße. Laut Hanna und der Landkreis Osnabrück hat sich es selbst verpetzt. Er macht heute Fotos in Bippen. Was habt ihr noch? Liefert doch mal rein. 0541 77 70 50 per Telefon oder auch per WhatsApp. Das ist die Radio Osnabrück Hotline. Das ist eine Kombinummer und das ist Technik, die begeistert. Sowieso. Dankeschön und eine gute Fahrt.
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0: Stell mal alles auf den Kopf. 8.12 Uhr draußen werden die ersten Brötchentüten nach Hause getragen und im Radio das Programm aus Osnabrück läuft.
1: Achtung, Achtung, hier ist der deutsche Wetterdienst.
0: So, guten Morgen.
1: Achtung, hier ist der deutsche Wetterdienst.
0: Das trifft sich doch gut, der deutsche Wetterdienst am Apparat. Dann fragen wir doch gleich mal, wie das Wetter wird an diesem langen Wochenende. Ach ja, wir gewöhnen uns ja an die verlängerten Wochenenden, ist doch gut so, ne? Jeder trifft Pläne, raus mit der Familie, rein ins Grüne oder auf den Balkon. Ja, spielt das Wetter mit? Einer, der es genau sagen kann, ist Marc Wente, jetzt bei uns am Telefon. Er ist Meteorologe beim Deutschen Wetterdienst. Und sonniges Pfingsten, Herr Wente?
2: Die Temperaturen steigen in Osnabrück lang und in Osnabrück auf über 25 Grad. Also vielleicht kommen wir auch fast an die 30 Grad ran. Aber am Abend könnten vielleicht schon mal einzelne Schauer auftreten, vielleicht auch in der Nacht zum Sonntag mit Gewittern.
0: Und diese Wolken, die bleiben dann auch morgen bei uns, zumindest am Start in den Pfingstsonntag, ne?
2: Teilweise gibt es auch Hochnebel in der feuchten, kühleren Luft, die dann von Nordwesten einfließt. Später kann es auch dann Sonnenschein geben, aber bei etwas niedrigeren Temperaturen, so um die 20 bis vielleicht 23 oder 25 Grad.
0: Sagen Sie noch was zum Pfingstmontag? Bleibt es dann da sonnig?
2: Sondern so zwischen 20 und 25 Grad bewegen sich die Temperaturen. Das heißt, es ist schon natürlich sommerlich so ein bisschen oder frühsommerlich, aber halt nicht heiß.
0: Sagt Marc Wente, Meteorologe beim Deutschen Wetterdienst zum Pfingstwetter in Osnabrück und der Weser-Ems-Region. Kurz zusammengefasst, Sonne, Sonne, Sonne, Sonne. Gehört habt ihr es bei uns bei Radio Osnabrück. Hören, was los ist und wie das Wetter wird.

0: 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Achtung, A2, nee, das ist die 1, Entschuldigung, die Hansa-Linie Münster Richtung Osnabrück. Zwischen dem Kreuz Münster Süd und Münster Nord gefahrt euch Gegenstände auf der Fahrbahn. Fahrt da bitte besonders vorsichtig auf allen Fahrstreifen. Die Polizei ist unterwegs. Die A1, die Hansa-Linie zwischen dem Kreuz Münster Süd und Münster Nord gefahrt durch Gegenstände auf der Fahrbahn.
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0: Also, wenn euch dieser Song ein bisschen spanisch vorgekommen sein sollte, dann ist das vollkommen korrekt. Juanes bei Radio Osnabrück. Auch so ein Frühaufsteher, der Mann. Sehr schön. Jetzt gleich um 8.30 Uhr gibt es den schnellen Rundumblick für unsere Region, was heute wichtig wird, wo was los ist und worüber Osnabrück und die Weser-Ems-Region so sprechen. Nadine hat's in den Radio Osnabrück Regionalnachrichten.
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1: Im Studio Nadine, guten Morgen. Bei einem Frontalzusammenstoß in Dissen im Landkreis Osnabrück haben am Donnerstagabend 4 Menschen schwere Verletzungen erlitten. Ein 42-jähriger Mann ist mit seinem Auto in einer Kurve in den Gegenverkehr geraten. 4 Insassen des anderen Wagens sind ins Krankenhaus gekommen. Die Unfallursache wird noch ermittelt. In Gahl im Landkreis Kloppenburg hat es am Donnerstagnachmittag einen räuberischen Diebstahl in einem Verbrauchermarkt gegeben. Ein 19-jähriger Mann soll Waren eingesteckt haben, Auto in einer Kurve in den Gegenverkehr geraten.

0: Meier sagt, Wasser sei zu knapp, um es zu verschwenden. Rasta Vechta hat am Freitagabend im Playoff-Viertelfinale mit 91:82 gegen Alba Berlin gewonnen. Damit führt das Team in der Best-of-Five-Serie mit 2 Siegen. Am Sonntag kann Rasta mit einem weiteren Erfolg das Halbfinale erreichen. Soweit die Radio Osnabrück Regionalnachrichten. 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
2: Dieser Samstag legt direkt los mit Vollgas. Wolkenlos, sonnig und schon am frühen Morgen mit echtem Sommerfeeling. Aktuell zeigt das Thermometer in Quakenbrück 17, in Damme sind es 15 Grad. Und danach wird es auch richtig freundlich bleiben heute von mittags bis in den Abend hinein. Überwiegend blauer Himmel mit ein paar lockeren Wolken, mehr Deko als Wetter. Und die Temperaturen steigen dabei auf bis zu 28 Grad. Heute Nacht bleibt es dann leicht bewölkt, bei Tiefstwerten um 14. Also insgesamt ein Samstag, der ja eher nach Sonnen Brille aussieht als nach Sofa.
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2: Man kann natürlich auch auf dem Sofa eine Sonnenbrille tragen, klar, und im Auto sowieso. Hallo liebe Autofahrer, A30, Osnabrück Richtung Bad Oeynhausen, zwischen Bissendorf und Gessmold. In beiden Richtungen, Achtung, Menschen auf der Fahrbahn, die 30 zwischen Bissendorf und Gessmold. In beiden Richtungen, Achtung, Menschen auf der Fahrbahn. A1 Hansa-Linie Münster Richtung Osnabrück, zwischen dem Kreuz Münster Süd und Münster Nord, Gefahr durch Gegenstände auf der Fahrbahn. Fahrt aber bitte vorsichtig auf allen Fahrstreifen, die Polizei ist unterwegs. Rüber zur A2, Dortmund Richtung Hannover, zwischen Veltheim und Bad Eilsen, 1 Kilometer Stop and Go. Und in Lindern-Oldenburg müsst ihr heute mit Verkehrsproblemen rechnen, vor allem um die Mittagszeit oder Nachmittagszeit, 14 bis 15:30 Uhr. Da ist Schützenfest in Lindern. Es gibt mehrere Umzüge, das gilt für heute Morgen und auch für Pfingstmontag. Schöne Fotos machen in Lindern, aber auch am Straßenrand. Und das wissen leider viel zu viele Überwachungsvereine. Grevenkönigstraße, sagt Hanna. Da steht so ein Ding in Höhe Barkum, Autobahn 1, ebenfalls 1, sagt Christopher. Und in Friseute an der Hauptstraße, dreimal dürft ihr raten, auch so ein Teil. Also, der Landkreis Osnabrück-Blitz in Bippen. Das hat uns gerade noch gefehlt. Aber so ist es, fahrt überall nur so schnell, wie ihr dürft. Dann kann euch ja auch nichts passieren. Das ist auch Sinn des Ganzen. Und falls ihr weitere Blitzer gesehen habt oder Probleme an den oder auf den Straßen, dann hätten wir die gern. 0541 77 70 50. Eure Probleme hätten wir gern, kann man auch sagen. Nein, ihr wisst, wie wir es meinen, nicht? Also machen wir die Straßen gemeinsam etwas sicherer. 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

0: Während man in Villa Riba und Villa Bajo und auf anderen Sendern noch diskutiert, ob man wirklich aufstehen muss, sind wir schon mittendrin im Wochenende.
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0: What is love? Was ist Liebe? Ein Boogie-Woogie der Gefühle vielleicht? Oder was ist Liebe? Vielleicht eine Krankheit? Ja, weil immer gleich mehrere ins Bett müssen.
1: Ja, das können wir aber nicht senden.
0: Zu spät haben wir schon jetzt. 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Achtung, A30, Ausfahrt Gessmold, da laufen Menschen auf der Bahn.

0: Uhr. Eigentlich sagt sie nichts, aber sie zeigt was an. 8 Uhr 46 und 25 Sekunden.
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0: Auch kleine Schritte führen ans Ziel. Das weiß der Volksmund und auch Tom Gregory. Small Steps. Schritt für Schritt weiter im Programm. 8.53 Uhr wärts. Um 9 gibt es die Nachrichten aus Deutschland und der Welt mit Tine. Und in der Zwischenzeit bereiten wir hier im Studio schon mal was vor. Für euch natürlich. Dara mit Bangaranga. Ja, die Eurovision Song Contest-Siegerin. Und Mabel ist am Start und stellt uns ihren Boyfriend vor. Für alle, die den noch nicht kennen, wir freuen uns auf euch. Bis gleich.
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1: Ich bin Tine Klimach. Nach einer Gasexplosion in einer Kohlemine sind in Nordchina laut chinesischen Staatsmedien mindestens 82 Menschen gestorben. Wie viele Personen weiterhin in der Mine eingeschlossen sind, ist noch unklar. Die Rettungsarbeiten dauern weiter an. Das Unglück hat sich bereits gestern Abend ereignet. Finanzminister und SPD-Chef Lars Klingbeil hat Kompromissbereitschaft seiner Partei zu grundlegenden Reformen signalisiert. Die notwendigen Reformen voranzutreiben erfordere Kompromisse in der politischen Mitte, sagte Klingbeil der Rheinischen Post. So einen Kompromiss hatten SPD und Union beim BAföG bereits gefunden. Unionsfraktionschef Spahn stellt ihn aber wieder in Frage.
2: Die SPD betont ihre Kompromissbereitschaft bei den notwendigen Reformen und nahezu zeitgleich kassiert Unionsfraktionschef Spahn die schon verabredete BAföG-Reform einfach wieder ein. Eigentlich hatten sich Schwarz und Rot darauf verständigt, erst den Wohnkostenzuschuss für Studierende um 60 Euro pro Monat zu erhöhen und dann das BAföG schrittweise auf das Niveau der Grundsicherung anzuheben. Aber jetzt lässt sich Spahn im Münchner Merkur plötzlich mit diesem Satz zitieren: Bürgergeld, Wohngeld, Elterngeld und BAföG werden wir absehbar nicht erhöhen können. Aus Berlin, Uli Reitinger.
1: Die meisten gehen in die Apotheke, um Arzneimittel zu holen. Die Palette der möglichen Leistungen soll jetzt aber noch erweitert werden, um so auch Praxen zu entlasten. Impfen, Blut abnehmen sollen künftig möglich sein und chronisch Kranke sollen dort Medikamente auch ohne neues Rezept bekommen können. Das hat der Bundestag beschlossen. Der Hausärzteverband sieht das kritisch. Praxen würden dadurch nicht entlastet und die Patientensicherheit sei dadurch gefährdet, hieß es. Zum Sport. Der FC Bayern München und der VfB Stuttgart treffen am Abend im DFB-Pokalfinale aufeinander. Die Münchner stehen zum 25. Mal im Endspiel und gehen als Favorit in die Partie im Berliner Olympiastadion. Bayern-Spieler Joshua Kimmich.
3: Ja, generell ist es immer was sehr Besonderes, hierher zu kommen. Also das merkt man schon innerhalb der Mannschaft, auch beim Staff, bei der eigenen Familie, im Verein. Das spürt man schon, dass jetzt jeder sich wirklich auf das Spiel freut, dass wir uns ja sehr darauf freuen, weil wir eben auch so lange nicht mehr hier waren. Und deswegen, ja, sind wir gerne hier und werden alles reinhauen natürlich.
1: Anstoß ist am Abend um 20 Uhr. Die ARD sendet live im Free TV.
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4: Über Korn und Kimmich, ja. Guten Morgen, dieser Samstag kommt heute mit bestem Timing daher. Sonne an, Wolken fast komplett aus und dazu Temperaturen, die schon verdächtiger nach Hochsommer aussehen. Der Blick auf die aktuellen Werte in Lengerich, 13, 14 Grad starten wir in den Morgen und in Vechta sind es schon 16 Grad. Und dann geht's weiter steil bergauf. Vom Mittag bis zum Abend bleibt der Himmel überwiegend blau, nur vereinzelt ziehen ein paar kleine Wolken vorbei, die tun aber nichts, die sind stubenrein. Die Temperaturen schaffen dabei bis zu 28 Grad. Heute Nacht wird es leicht bewölkt bei Tiefstwerten um 14. Und hat euch noch gefehlt? Hier ist er, der Radio Osnabrück 3-Tage-Trend. Morgen am Sonntag mehr Sonne als Wolken bei maximal 24 und am Montag Sonne satt bei bis zu 26 Grad. Und Dienstag, da bleibt die Sonne weiter auf Sendung mit etwas Wind und sogar bis zu 30 Grad.
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4: 4 nach 9, guten Morgen, liebe Autofahrer. A30 Osnabrück Richtung Bad Oeynhausen, weil dann Achtung, zwischen Bissendorf und Gesmolke fahrt durch einen defekten LKW auf dem Verzögerungsstreifen. A1 Hansa-Linie, Münster Richtung Osnabrück, zwischen Kreuz Münster Süd und Münster Nord. Da ist ein Liegenbleiber auf dem Standstreifen, fahrt da bitte besonders vorsichtig. Und in Lindern, Oldenburg ist Schützenfest an allen drei Tagen des Pfingstwochenendes. Da rechnen bitte mit Verkehrsproblemen zwischen 14 und 15.30 Uhr. Vor allem, da gibt es nämlich dann jeweils die Umzüge. Und dafür müsst ihr euch nicht umziehen, haben wir so. Grevenkönigstraße, ein Blitzer, sagt Hanna. Au, au, Autobahn 1 heißt das, Höhe Barkum, sagt Christopher, auch da eine Kamera am Straßenrand. In Friesholte an der Hauptstraße, sagt man, das sei ebenfalls einer. Und in Lingen-Ems an der Haselünner Straße wird geblitzt. Das wissen wir, weil Julian es weiß und nicht nur das, er hat es uns auch gesagt. Der Landkreis Osnabrück macht heute Fotos in Bippen. So, wenn ihr auch Lust bekommen habt, uns Blitzer zu verpetzen, ja, tut euch keinen Zwang an. 0541 77 70 50, geht per Telefon, geht per WhatsApp. Kombi-Nummer. Dankeschön und eine gute Fahrt euch.
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4: Mit Jörg, der hat aufs Rasieren verzichtet.
5: Finde ich unglaublich frech.
4: Ach so, na ja, sieht ja keiner, ist Radio.

0: Ferrer mit Bangaranga.
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2: Der Hit Nummer 1 in Deutschland.
0: Tja, auf Platz 1 als erster Gewinnersong des Eurovision Song Contest seit sage und schreibe 14 Jahren. Was sagen wir denn dazu?
3: Hey,

0: 13 nach 9, ihr dürft euch freuen, jetzt wird's astrologisch hochseriös. Und falls die Planeten heute irgendwas Komisches vorhaben sollten, einfach freundlich nicken und so tun, als hätte man alles im Griff. Funktioniert montags bis sonntags erstaunlich gut.
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2: Widder. Besonders heute entgehen Ihnen die Schwächen anderer kaum. Achten Sie darauf, nicht noch Salz in die Wunde zu streuen und so Ihr Gegenüber zu verletzen.
3: Stier.
2: Je mehr Sie darauf verzichten, anderen zu imponieren und stattdessen ganz Sie selbst sind, desto mehr Lebensfreude finden Sie. Seien Sie einfach, wie Sie sind.
3: Zwillinge.
2: Wenn Sie sich zu etwas berufen fühlen, sollten Sie diesen Tag dafür nutzen. Es fällt Ihnen zwar auch jetzt nicht alles in den Schoß, aber die Gelegenheit ist günstig.
3: Krebs.
2: Heute haben Sie viel Energie und das kann Sie veranlassen, die Fesseln des Alltags zu sprengen. Je gleichförmiger Ihr Alltag ist, desto eher erleben Sie Stress oder unerwartete Situationen.
3: Löwe.
2: Das wird ein entspannter Tag. Sie haben endlich mal wieder Zeit, ein Buch zu lesen oder Musik zu hören.
3: Jungfrau.
2: Eine kleine Laune kann Ihnen heute eine Tür öffnen. Sie ziehen nicht das große Los, aber ein glücklicher Zufall mag Ihnen Gelegenheit bieten, sich selbst zum Ausdruck zu bringen.
3: Waage.
2: Da Sie ein entspanntes Klima verbreiten, begegnen Ihnen die Mitmenschen mit Wohlwollen. Beziehungen gedeihen auf diesem liebevollen Boden besonders gut.
3: Skorpion.
2: Wenn Sie Konflikte auszutragen haben, so eignet sich die Zeit gut dafür. Sie sind bereit, sowohl auf die Anliegen des Gegenübers einzugehen, als auch sich selbst klar zum Ausdruck zu bringen.
3: Schütze.
2: Folgen Sie der Stimme Ihres Herzens und nicht den Vorstellungen Ihrer Umwelt. Es lohnt sich, die nötigen Schritte zu wagen.
3: Steinbock.
2: Ihre leidenschaftliche Ader kommt heute sehr zum Tragen. Vor allem sind Sie interessiert an den Dingen, die man nicht auf den ersten Blick erkennt. Sie graben tiefer und können sogar ein Geheimnis aufdecken.
3: Wassermann.
2: Vergeuden Sie Ihre Zeit jetzt nicht mit Dingen, die Ihnen zuwider sind, sondern leben Sie sich aus. Gönnen Sie sich, was Sie wollen und brauchen.
3: Fische.
2: Widmen Sie diesen Tag zwischenmenschlichen Kontakten. Wenn Sie mit anderen über Ihre persönlichen Wünsche und Bedürfnisse sprechen, finden Sie viel

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1: Im Studio Nadine, guten Morgen. Bei einem Frontalzusammenstoß in Dissen im Landkreis Osnabrück haben am Donnerstagabend 4 Menschen schwere Verletzungen erlitten. Ein 42-jähriger Mann ist in einer Kurve mit seinem Auto in den Gegenverkehr geraten. Dort kam es zum Zusammenstoß mit einem Wagen mit 4 Insassen. Beide Autos sind von der Straße abgekommen. Ein Wagen hat sich überschlagen. Am Donnerstagmorgen sind in Barkum mindestens 10 Ferkel von einem Schweinetransporter auf die Straße gefallen. Ein 31-jähriger Fahrer aus Löningen war mit nicht ordnungsgemäß verschlossener Ladeklappe auf der Von-Galen-Straße unterwegs. Mehrere Tiere sind verendet, andere konnten in einem Wohngebiet wieder eingefangen werden. Zum Pfingstwochenende hat Niedersachsens Umweltminister Christian Meyer die Menschen im Land zum Wassersparen aufgerufen. Wegen niedriger Grundwasserstände und trockener Gewässer sei die Lage in vielen Regionen angespannt. Privathaushalte sollen unter anderem auf das Befüllten in einem Wohngebiet wieder eingefangen werden.

0: Halbfinale erreichen. Soweit die Radio Osnabrück Regionalnachrichten. 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
2: Tja, hier sind wir Frühaufdreher für die Frühaufsteher. Und auch der Samstag, der dreht heute schon ordentlich auf. Mit viel Sonne, kaum Wolken und Temperaturen, die sich ja eher nach Juli als nach Mai anfühlen. Aktuell messen wir in Osnabrück-Widukindland rund 21, in Emsteck, da liegt ihr bei 20. Und das Wetter bleibt weiter auf Sommerkurs. Von mittags bis zum Abend gibt es überwiegend blauen Himmel mit nur ein paar lockeren Wolken. Und die Temperaturen steigen dabei auf bis zu 28. Grad, ja, heute, auch bei uns. Heute Nacht wird es leicht bewölkt sein, bei Tiefstwerten um 14, also ein Samstag, der perfekte Voraussetzung für all das liefert, was draußen stattfindet.
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2: 3:30, guten Morgen, liebe Autofahrer. Am A30 Osnabrück Richtung Bad Oeynhausen zwischen Bissendorf und Gersimold. Gefahr durch einen defekten Brummi, der steht auf dem Verzögerungsstreifen. Und die A1 Hansa-Linie Münster Richtung Osnabrück zwischen Kreuz Münster Süd und Münster Nord. Gefahr durch einen Liegenbleiber auf dem Standstreifen. Fahrt da bitte besonders vorsichtig, das betrifft da mehrere Fahrstreifen. Die Polizei ist vor Ort. Und die A1 noch Osnabrück Richtung Bremen zwischen Osnabrück Hafen und Osnabrück Nord. Zurzeit 1 Kilometer Stau. Zeitverlust 5 Minuten. In Lindern-Oldenburg gibt es heute mehrere Umzüge. Das heißt, es gibt jeden Tag hier die Umzüge. Es ist Schützenfest in Lindern. Und rechnet da bitte mit Verkehrsbehinderungen. Heute, morgen und auch am Montag zwischen 14 und 15:30 Uhr. Wie gesagt, Umzug zum Schützenfest in Lindern. So. Fotografisch festzuhalten wäre da noch. Geblitzt wird in Greven an der Königstraße, in Höhe Barkum an der Autobahn 1, in Friseute an der Hauptstraße, in Lingen-Ems an der Haselünner Straße und im Bereich Bippen. Wir sagen danke fürs Vertetzen und melden Hanna, Christopher, Vanessa, Julian und Landkreis Osnabrück. Ihr dürft auch. Fühlt euch willkommen. 0541 7 70 70 50 per Telefon oder auch per WhatsApp. Radio Osnabrück sagt Dankeschön und wünscht eine wundervolle Fahrt durch diesen Samstag. Hoch die Hände, ne? Wochenende.
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0: herrje, oje. Schaut doch mal euren Kalender an. Was ist denn los mit ihm? Er ist traurig. Er fühlt sich leer, ungenutzt, nicht gebraucht, nicht gewollt, weil nichts drinsteht. Moment, da gibt's doch was, oder? 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
3: Hi, ich bin Anna und ich habe diese beiden Tipps für euch. In Alfhausen öffnet morgen der Verein Biologische Station Haseniederung seine Tore. Erlebt den 4000 Quadratmeter großen Naturgarten mit Musterbeeten und Gemüsegarten. Auch habt ihr die Chance, euch bei einem Picknick zu entspannen. Also, kommt vorbei und lasst euch beim Tag des offenen Gartentors von 14 bis 18 Uhr für euren eigenen Garten inspirieren. Hörgenuss trifft auf Erinnerung, denn bei der My Temptation Party wird Rock, Beat und Soulmusik aus den alternativen Rockdiskotheken der End-60er und 70er Jahre gespielt. Wenn das genau eure Beats sind und ihr bereit seid, euer Tanzbein zu schwingen, dann kommt morgen ab 20 Uhr in die Lagerhalle in Osnabrück zur My Temptation Party.
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0: My Destiny. Und nanu, eine Mini-Lücke hier im Sendeablauf. Wie nutzen wir denn die? Vielleicht mit einer kurzen Zeit, mit der schnellen? Ach, 12:10 Uhr.
1: Guten Morgen.

0: Tja, wie sagen wir immer, time flies. Es ist schon fast wieder zu Ende, diese Morningshow eures Vertrauens. Wenn es gefallen hat, dürft ihr gern applaudieren.
1: Hey, Jeff, danke, hat gar nicht gefallen.
0: Achso, okay, ja, dann ist ja gut, dass die Ablösung naht und da ist sie auch schon. Hallo.
2: Also das muss man aber nochmal kritisieren hier, dieses Voting aus dem Publikum.
0: Ja, man muss sich der Kritik ja auch stellen, es hilft ja auch nichts.
2: Ja, da hast du natürlich recht, ne?
0: Aber Daniel, ihr habt ihn sofort erkannt, ja?
2: Ja, hallo. Ich wollte gerade sagen, das wird uns ja nicht unsere
3: gute Laune
2: verderben, muss man sozusagen.
0: Überhaupt nicht, wir drehen durch wie die Ventilatoren und du bist auch schon, ich sehe schon sommerlich gekleidet, es wird langsam wärmer, ne?
2: Ja, ich hatte erst überlegt, ob ich quasi nackt komme, aber ich dachte mir, das kann ich meinen Mitmenschen nicht antun und habe mich dann erbarmt, doch das Luftige anzuziehen.
0: Jetzt luftige T-Shirts. Das will was heißen. Ja, viel Spaß. Was gibt's denn gleich bei dir ab 10?
2: Ja, heute wieder eure Musikwünsche. Wir untermalen dieses sommerliche Wetter noch mit euren Hits. Das heißt, ihr könnt den Tag noch sonniger gestalten. Und zwar könnt ihr eure Musikwünsche loswerden. Bis 13 Uhr erfüllen wir diese. Schickt uns dafür einfach eine Nachricht an unsere Kombinummer für WhatsApp und Telefon. 0541 77 70 50. Und schon seid ihr Teil des Programms. Und es gibt dann wieder gegen 20 vor 11 unseren musikalischen Leckerbissen, den Ben Liebrandt Minimix. Ich sag schon mal so viel, da sind heute einige Party-Hits zusammengemixt.
0: Ich habe jetzt Bilder im Kopf wegen eines Nacktauftritts. Katzenbabys. Das gibt's auch.
2: Ja, Sasch ist gleich mit dabei.
0: Ja.
2: Fast ja. Mysterious Times.
0: Erfrischend.
2: Und Taylor Swift gibt sich die Ehre.
0: Cool, ja. Ja, ne? Musik unseres Lebens, ja. Absolut. Ja, ich bin Jörg und jetzt raus und was sage ich denn noch?
1: Na dann, I wish you what.
0: Ja, bis dann.
2: Thank you. Viel Spaß
0: mit Daniel. Thank you und bye bye.
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2: Ich bin Tine Klimach. Nach einer Gasexplosion in einer Kohlemine in Nordchina sind laut chinesischer Staatsmedien mindestens 90 Menschen gestorben. Wie viele Menschen weiter in der Mine eingeschlossen sind, ist noch unklar. Die Rettungsarbeiten dauern weiter an.
3: Das Unglück soll sich bereits am Freitagabend ereignet haben. Die genaue Ursache für die Gasexplosion ist noch unklar. Ebenfalls, ob sich die Anzahl an Toten weiter erhöhen könnte. Doch die Kohleindustrie in der nordchinesischen Provinz Shaanxi ist für ihre mangelhaften Sicherheitsstandards berüchtigt. In den vergangenen Jahren gab es immer wieder Unfälle mit vielen Toten. Zum Minenunglück in China, Fabian Kretschmer.
2: Zum Grundgesetztag hat Bundespräsident Frank-Walter Steinmeier die Menschen in Deutschland dazu aufgerufen, sich für das Gelingen der Demokratie zu engagieren. Die Demokratie brauche aktive Bürger, sagte Steinmeier der deutschen Presseagentur. Das deutsche Grundgesetz war am 23. Mai 1949 verkündet worden.
4: Es sei ihm ein Herzensanliegen, betont der Bundespräsident, den Geburtstag unserer Verfassung sehr viel stärker im allgemeinen Bewusstsein zu verankern. Denn das Grundgesetz garantiere Freiheit, Rechtsstaatlichkeit und Demokratie. Und deshalb, so Steinmeier, solle der 23. Mai gefeiert werden. Deutschlandweit mit vielen Mitmachaktionen von Kommunen, Vereinen und Initiativen. Der Bundespräsident macht selbst mit, in den vergangenen Tagen schon in NRW und Bayern, heute hier in der Hauptstadt unter anderem mit Gartenarbeit auf einem Friedhof. Aus Berlin, Thomas Thonfeld.
2: Deutschlands Schwimmbädern fehlen zum Start der Freibadsaison weiterhin Bademeister. Leider sei es so, dass immer noch Fachkräftemangel bestehe, so der Bundesverband Deutscher Schwimmmeister. Der Mangel resultiere aus der Corona-Zeit und den Babyboomern, die in Rente gehen. Es sei aber eine Tendenz zu erkennen, dass es wieder mehr werden. Einer Umfrage des Verbands kommunaler Unternehmen unter Badbetreibern zufolge sind die Lücken vielerorts groß. Anfang Mai war nur etwas mehr als die Hälfte der Stellen besetzt. Zum Sport. Die Fußballnationalmannschaft der Demokratischen Republik Kongo soll sich vor der Weltmeisterschaft in den USA 21 Tage lang isolieren. Andernfalls würde das Team die Einreise riskieren, hieß es von der Taskforce des Weißen Hauses für die WM. Die DR Kongo hatte wegen des Ebola-Ausbruchs im Osten des Landes bereits ein geplantes dreitägiges Trainingslager sowie eine Abschiedsveranstaltung mit Fans in der Hauptstadt Kinshasa abgesagt.
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5: 21 Grad gerade in Osnabrück-Haste und in Förden sind es 20 Grad. Ein sonniges Wochenende steht uns bevor, bis zu 28 Grad sind heute drin und dazu weht der Wind schwach aus West. Heute Nacht ist es leicht bewölkt und die Werte sinken auf 14 Grad. Der Radio Osnabrück 3-Tage-Trend. Ja, auch morgen viel Sonnenschein und nur leichte Wolken bei maximal 24 Grad. Am Pfingstmontag Sonne satt bei 26 Grad und am Dienstag sind sogar 29 Grad drin.
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5: Um 9:04, moin liebe Autofahrer, zwei Warnmeldungen. Vorsicht bitte auf der A1 Münster Richtung Osnabrück. Zwischen Kreuz Münster Süd und Münster Nord, da ist ein liegen gebliebenes Fahrzeug auf dem Standstreifen. Fahrt bitte vorsichtig dran vorbei. Vorsicht bitte auf der A30 Osnabrück Richtung Bad Oeynhausen. Zwischen Bissendorf und Gessmold, da steht ein defekter LKW auf dem Verzögerungsstreifen. Weitere Meldungen für die A1 Osnabrück Richtung Bremen. Zwischen Osnabrück-Hafen und Osnabrück-Nord 2 Kilometer Stau. Hier dauert es 5 Minuten länger. Und im weiteren Verlauf auf der A1 Osnabrück Richtung Bremen zwischen Dreieck Stur und Bremen-Himmelingen 6 Kilometer stockender Verkehr. Keine Zeitangabe, wie lange es dort dauert, schafft ihr aber. Gleiches gilt für die A30 Osnabrück Richtung Bad Oeynhausen. Da gibt es 2 Kilometer Stau zwischen Bad Oeynhausen Ost und Kreuz Bad Oeynhausen. Auch hier keine Zeitangabe. Dann ein Hinweis für Lindern-Oldenburg. Da findet heute das Schützenfest statt. Es gibt mehrere Umzüge von heute bis Montag. Ja, und heute zwischen 14 und 15:30 Uhr, wie gesagt, das Schützenfest, kommt also zu Behinderungen. Habt ihr noch was? Ah ne, wir schauen natürlich noch auf die Blitzer. Die haben wir ja hier auch noch. Kaya hat sich gemeldet und einen Blitzer in Lastrup gesehen an der Krapendorfer Straße. In Greven blitzt es an der Königstraße, sagt Hanna. Und in Lingen, da soll es auch blitzen, und zwar an der Haselünner Straße. Danke an Julian. Und in Greven, da blitzt es auch noch an der Hüttrupper Heide in Höhe des Flughafens. Der Landkreis Osnabrück, der macht heute auch seine Fotos, und zwar in und um Bippen. Jetzt seid ihr noch dran. Habt ihr was gesehen? Staustörungen? Macht es wie Kaya, wie Hanna, wie Julian. Meldet euch bei uns über unsere Kombinummer für WhatsApp und Telefon. Wir sagen es weiter. 0541 7 70 70 50. Radio Osnabrück wünscht gute Fahrt.
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5: Das ist euer Wochenende mit uns und mit euren Musikwünschen. Mehr dazu gleich. Ich bin Daniel. Schönen Samstag.
0: Du bist ja krass.
5: Dankeschön.

0: Morgen folgt der Sommer.
1: Kommt noch nicht hier. 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Vorsicht bitte auf der A2 Osnabrück Richtung Hannover, Richtung Dortmund. A2 Hannover Richtung Dortmund. Vorsicht bitte zwischen Bad Eilsen Ost und Bad Eilsen. Da besteht Gefahr durch Reifenteile auf der mittleren Spur. Und es steht hier ein defekter LKW. Kleines Durcheinander hier. Das passiert nämlich, wenn man hier die Titel nicht vernünftig, wenn man nicht aufpasst, dass die irgendwie hier weiterlaufen. Hier ist nämlich Radio Osnabrück am Samstagvormittag und es ist euer Samstagvormittag mit uns. Eure Musikwünsche und eure Grüße stehen heute im Vordergrund. Die erfüllen wir bis 13 Uhr. Ja, und wie könnt ihr mitmachen? Ganz einfach über unsere Kombinummer für WhatsApp und Telefon 0541 77 70 50. Ja, und schon seit mit etwas Glück Teil des Programms und gestaltet das Programm heute mit und könnt das wunderbare Wetter heute noch untermalen. Ja, die ersten Wünsche sind auch schon reingekommen. Ja, und da hat uns der erste Wunsch direkt als Sprachnachricht erreicht.
0: Morgen, Freunde der Sonne. Dennis hier. Ich wünsche mir das Wando Project mit King of My Castle und grüße dich. Genau, wenn du das gerade hörst, fühl dich angesprochen. Danke.
1: Ja, er grüßt also einfach alle, der Dennis. Hier King of My Castle vom Bandu Project. Viel Spaß damit!

0: Musikwunsch von Matze. Hier bei Radio Osnabrück am Samstagvormittag. Ja, und Matze hat sich gemeldet über unsere Kombinummer für WhatsApp und Telefon. 0541 7 70 70 50. Darüber könnt ihr euch melden, wenn ihr heute eure Musikwünsche loswerden wollt. Die erfüllen wir bis 13 Uhr. Matze hat sich Licky Lee mit I Follow Rivers für seine Schwester gewünscht. Ja, gleich um 10:30 gibt's die Radio Osnabrück Regionalnachrichten mit allen wichtigen Infos aus der Osnabrücker und der Weser-Ems-Region. Denn ihr wisst ja, bei Radio Osnabrück hört ihr, was los ist. Vorher gibt's noch einen weiteren Musikwunsch, der kommt von Sabine. Und sie wünscht sich für Jule, Emme, Anton und ihren Mann das Lied One Republic mit Secrets. Wie gesagt, der kommt gleich vor den Regionalnachrichten für euch.
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1: Im Studio Nadine, guten Morgen. Bei einem Frontalzusammenstoß in Dissen im Landkreis Osnabrück haben am Donnerstagabend 4 Menschen schwere Verletzungen erlitten. Ein 42-jähriger Mann ist in einer Kurve in den Gegenverkehr geraten und mit einem Auto mit 4 Insassen zusammengestoßen. Die 4 Verletzten sind ins Krankenhaus gekommen. Auch der 42-jährige Mann ist vorsorglich in eine Klinik gebracht worden. 2 seit Donnerstagmorgen in Osnabrück vermisste Mädchen sind wieder da. Sie sind in der Nacht zu heute wohlbehalten am Bahnhof in Göttingen angetroffen worden. Die Polizei hat sich für die Unterstützung aus der Bevölkerung bedankt. In Bakum sind am Donnerstagmorgen mindestens 10 Ferkel von einem Schweinetransporter auf die Straße gefallen. Einige Tiere sind verendet, andere sind in ein Wohngebiet gelaufen und wieder eingefangen worden. Gegen den 31-jährigen Fahrer ist ein Verfahren eingeleitet worden. Raster Fechter hat am Freitagabend im Playoff-Viertelfinale mit 91-82 gegen Alba Berlin gewonnen. Damit führt das Team in der Best-of-Five-Serie mit 2 Siegen. Am Sonntag kann Raster mit einem weiteren Erfolg das Halbfinale erreichen. Soweit die Radio Osnabrück Regionalnachrichten. 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
2: Aktuell 22 Grad in Bad Rothenfelde und 21 Grad sind es in Kloppenburg. Ja, 28 Grad sind heute noch möglich. Dazu gibt es viel Sonne und es wird ein schwacher Wind aus westlicher Richtung. In der Nacht ziehen nur leichte Wolken durch und die Temperaturen gehen runter auf 14 Grad. Morgen am Sonntag geht es dann

0: der A2 Hannover Richtung Dortmund. Zwischen Bad Eilsen Ost und Bad Eilsen besteht Gefahr durch Reifenteile auf der mittleren Spur und es steht hier ein defekter LKW. Vorsicht bitte auf der A30 Osterbrück Richtung Bad Oeynhausen. Zwischen Bissendorf und Gessmold steht ein defekter LKW auf dem Verzögerungsstreifen. Zwei weitere Meldungen für die A1, beide Richtung Osnabrück Richtung Bremen. Einmal zwischen Osnabrück Hafen und Osnabrück Nord. 2 Kilometer Stau, dauert hier 5 Minuten länger. Und im weiteren Verlauf zwischen Dreieck Stur und Bremen-Hemelingen. 6 Kilometer stockender Verkehr. A33 Bielefeld Richtung Osnabrück zwischen Hilter und Teutoburger Wald und Borkloh-Kloster Ösede. 1 Kilometer Stau, dauert hier 6 Minuten länger. Dann ein Hinweis für Lindern-Oldenburg. Da gibt es mehrere Veranstaltungen und heute mehrere Umzüge. Und zwar bis Montag und heute zwischen 14 und 15.30 Uhr gibt es das Schützenfest in Lindern. Das führt also zu Verkehrsbehinderungen. Und es wird heute auch fleißig geblitzt. Vanessa hat sich gemeldet und hat einen Blitzer in Friseute entdeckt an der Hauptstraße. Julian in Lingen an der Haselünner Straße. Und Kaya hat einen Blitzer in Lastrup an der Krapendorfer Straße gesehen. Und in Greven, da blitzt es auch, den hat Hanna gesehen und zwar an der Königstraße. Der Landkreis Osnabrück dreht heute auch seine Runden, der macht teure Fotos in und um Bippen. Blicken wir auf das Parkplatz-Update in der Osnabrücker Innenstadt. Ja, in der Garage am christlichen Kinderhospital, da wird es inzwischen eng, gibt nur noch wenig Plätze. Ansonsten habt ihr noch überall genug Platz in der Stadt. Habt ihr noch was gesehen? Staus, Störungen, Blitzer? Sagt es uns, wir sagen es weiter. Meldet euch dafür gerne über unsere Kombinummer für WhatsApp und Telefon 0541 77 70 50. Radio Osnabrück wünscht gute Fahrt.
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0: Und weiter geht's mit euren Musikwünschen. Schön, dass ihr mit dabei seid. Jetzt die Wünsche von Veit sowie von Bettina. Und ich bin Daniel. Schönes, langes Wochenende euch.

Also wer jetzt nicht lachen muss oder zumindest ein bisschen geschmunzelt hat bei diesem Lied, also dann weiß ich es ehrlicherweise auch nicht. Hier ist Radio Osnabrück am Samstagvormittag mit euren Musikwünschen und euren Grüßen. Das war der Musikwunsch von Bettina. Sie wollte den Babysitter Boogie von Ralf Bendix hören. Ja, haben wir natürlich sehr gerne erfüllt. Ist auch so ein Lied, was ich noch nicht kannte. Ihr habt ja immer mal wieder so auch interessante Musikwünsche für uns, wo wir sagen, hey, wow, ist aber eine gute Idee und ist ja vielleicht auch so ein kleiner Ohrwurm, ne? Auf jeden Fall. Davor war der Musikwunsch von Veit. Er hat geschrieben, wie wäre es mal mit ein paar Sonne-Hits? Like Ice in the Sunshine. Natürlich haben wir das auch gespielt. Genauso wie passend jetzt hier die Hintergrundmusik, ja, und wir bleiben jetzt musikalisch, machen einen kleinen Abstecher Richtung Ben Liebrand und unserem Minimix, den es immer hier samstags vormittags gibt. Ben Liebrand, erfolgreicher DJ aus den Niederlanden, der sich einen Namen mit seinen Mixes gemacht hat und sich eben auch gerne gute alte Partyklassiker vornimmt und die, sage ich mal, ein bisschen pimpt, neu zusammenmischt und ja, da einfach gute Mixe draus bastelt, so wie das Teil jetzt hier Light La Bamba, unser Minimix von Ben Liebrand. Viel Spaß dabei.

Highlight La Bamba, der Ben Liebrand Minimix hier bei Radio Osnabrück. Ja, da waren einige Partyklassiker zusammengemischt worden von Ben Liebrand. Radio Osnabrück ist hier. Es geht weiter mit euren Musikwünschen hier am Samstagvormittag. Das hier ist der Wunsch von Volker aus Neunkirchen. Er möchte gerne Kate Bush, Running Up That Hill hören. Die Kombinummer für WhatsApp und Telefon 0541 77 50.

0: Osnabrück am Samstagvormittag mit euren Musikwünschen und euren Grüßen. Bis 13 Uhr erfüllen wir diese. Gleich um 11 Uhr gibt's alle wichtigen Infos aus Deutschland und der Welt in den Radio Osnabrück Nachrichten. Ja, und danach geht's natürlich weiter mit euren Grüßen und euren Wünschen. Und einen, den schaffen wir vorher auch noch vor den Nachrichten. Der kommt von Opa Ingo und er wünscht sich für seine beiden Enkelkinder in Bad Essen Roy Bianco und die Abruzzanti Boys mit Bella Napoli. Der kommt sofort für euch.
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1: Ich bin Tine Klimach. Es ist Chinas wohl verheerendstes Minenunglück seit über einem Jahrzehnt. Nach einer Gasexplosion in einer Kohlemine in Nordchina sind mindestens 90 Menschen gestorben. Das melden chinesische Staatsmedien. Ob nach wie vor weitere Personen in dem Kohlebergwerk eingeschlossen sind, ist unklar. Die Rettungsarbeiten laufen auch über 20 Stunden nach der Gasexplosion weiter unter Hochdruck. Die Ukraine hat mit einem weiteren Drohnenangriff eine Öllagerstätte im Süden Russlands in Brand gesetzt. Das teilte der operative Stab der Region Krasnodar mit. Es gebe 2 Verletzte.
2: Fast täglich brennen hier in Russland inzwischen Anlagen der Ölindustrie. Die Ukraine will nicht nur die Versorgung des russischen Militärs stören und die Preise hochtreiben. Ziel Kiews ist es vor allem auch, den für die russische Kriegswirtschaft wichtigen Ölexport zu drosseln. Bereits jetzt verliert Russland Milliarden an Einnahmen. Zudem stellt Kiew mit seinen technologisch immer ausgereifteren Drohnen auch die russische Flugabwehr bloß. Dagegen betont der Kreml hier in Moskau, dass die Lage trotz der Angriffe unter Kontrolle sei. Aus Moskau, Ulf Mauder.
1: Zum Impfen oder in bestimmten Fällen Blut abnehmen, sollen wir in Zukunft auch in die Apotheke gehen können. Chronisch Kranke sollen dort Medikamente auch ohne neues Rezept bekommen können. Das hat der Bundestag beschlossen. Der Verband der Hausärztinnen und Ärzte sieht die geplanten Änderungen allerdings kritisch, so der Vorsitzende Markus Blumenthal-Bayer im ZDF.
3: Ich halte von der Apothekenreform gar nichts. Es ist weder eine Entlastung der Praxen noch eine Verbesserung von Versorgung, sondern es ist ein Dammbruch und es ist auch eine Gefahr für Patienten. Sicherheit.
1: Die Bundesregierung will mit der neuen Apothekenreform Apotheken auf dem Land erhalten und Arztpraxen entlasten. Zum Sport. Der FC Bayern München und der VfB Stuttgart treffen am Abend im DFB-Pokalfinale aufeinander. Die Münchner stehen zum 25. Mal im Endspiel und gehen als Favorit in die Partie im Berliner Olympiastadion. Bayern-Spieler Joshua Kimmich.
4: Ja, generell ist es immer was sehr Besonderes, hierher zu kommen. Also das merkt man schon innerhalb der Mannschaft, auch beim Staff, bei der eigenen Familie, im Verein. Das spürt man schon, dass jetzt jeder sich wirklich auf das Spiel freut.
1: Anstoß ist am Abend um 20 Uhr. Die ARD sendet live im Free TV.
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5: 23 Grad in Osnabrück-Nahne und auch in Lemförde 23 Grad. Perfektes Timing für alle Sonnenfans. Passend zum langen Wochenende zeigt sich die Sonne meist ungestört. Das Thermometer steigt auf 28 Grad heute und dazu weht ein schwacher Wind aus Westen. Heute Nacht sehen wir oft den Sternenhimmel bei Tiefstwerten von 14 Grad. Der Radio Osnabrück 3-Tage-Trend lässt sich leicht zusammenfassen. Es geht sonnig weiter. Morgen am Sonntag bei 24 Grad, Montag 26 Grad und am Dienstag mit bis zu 29 Grad.
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5: Um 11:03. Hallo liebe Autofahrer, ein paar Warnmeldungen haben wir. Vorsicht auf der A1 Münster Richtung Osnabrück. Zwischen Greven und Flughafen Münster-Osnabrück besteht Gefahr durch Gegenstände auf der Fahrbahn. A2 Hannover Richtung Dortmund, zwischen Bad Eilsen Ost und Bad Eilsen. Hier liegen Reifenteile auf der mittleren Spur und es steht ein defekter LKW dort. Vorsicht bitte auf der A30 Osnabrück Richtung Bad Oeynhausen zwischen Bissendorf und Gesmold. Hier steht ein defekter LKW auf dem Verzögerungsstreifen. Weitere Meldungen: A1 Osnabrück Richtung Bremen zwischen Osnabrück Hafen und Osnabrück Nord. 3 Kilometer Stau, dauert hier 7 Minuten länger. Und im weiteren Verlauf zwischen Dreieck Stur und Bremen-Hemelingen 6 Kilometer stockender Verkehr. A33 Bielefeld Richtung Osnabrück zwischen Hiltau am Teutoburger Wald und Borklo Kloster Ösede. 2 Kilometer Stau, dauert hier 8 Minuten länger. Ein Hinweis für Lindorn-Oldenburg, da finden mehrere Umzüge heute statt. Die gehen insgesamt bis Montag und heute zwischen 14 und 15:30 Uhr findet das Schützenfest in Lindorn statt und dadurch kommt es zu Verkehrsbehinderungen. Es blitzt heute auch. Einmal in Lastrup, sagt Kaya, an der Krapendorfer Straße. In Lingen an der Haselünner Straße, sagt Julian. Und ich sage, es blitzt in Osnabrück am Kurt-Schumacher-Damm in Höhe der Feuerwehr. Und der Landkreis sagt, dass er heute in und um Bippen blitzt. Und vielleicht habt ihr ja genau diesen gesehen, dann könnt ihr uns den nämlich auch gerne durchgeben. Die Nummer sag ich gleich. Wir blicken noch auf das Parkplatz-Update in der Osnabrücker Innenstadt. Voll ist inzwischen das Parkhaus an der Herrenteichstraße und eng wird es in der Garage am Christlichen Kinderhospital, in der Kampfgarage sowie in der Altstadtgarage. Ansonsten habt ihr noch überall genug Platz. Jetzt seid ihr dran. Habt ihr was gesehen? Staustörungen, Blitzer? Sagt es uns, wir geben es weiter. Meldet euch dafür gerne über unsere Kombinummer für WhatsApp und Telefon 0541 77 70 50. Radio Osnabrück wünscht gute Fahrt.
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5: Ja, weiter geht's mit euren Musikwünschen. Jule hat sich gemeldet. Sie wünscht sich Hail Bob von Seed und schickt liebe Grüße mit. Kommt direkt nach Coldplay. Und ich bin Daniel. Schönen Samstag.
6: Du bist ein sehr, sehr geiler Typ.
5: Dankeschön. 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

Seed ist das mit Hail Bob. Und das war der Musikwunsch von Jule. Den hat sie sich hier gewünscht über unsere Kombinummer für WhatsApp und Telefon 0541 77 70 50. Liebe Grüße hat sie auch mitgeschickt. Hört aber das Ganze hier bei Radio Osnabrück am Samstagvormittag. Es geht mit uns durch den Tag und eure Musikwünsche und eure Grüße stehen heute im Vordergrund. Bis 13 Uhr erfüllen wir diese. Ihr macht wie immer fleißig mit. Ja, und passend zu diesem langen Wochenende ist es doch perfekt, wenn man Geburtstag hat und diesen feiern kann. Vielleicht habt ihr es bei uns auch schon in den Nachrichten gehört. Das Grundgesetz feiert nämlich heute auch seinen Geburtstag. Ja, und deshalb hat ja Bundespräsident Steinmeier heute den deutschlandweiten Mitmachtag ausgerufen. Ja, und von euch kamen auch ein paar Geburtstagsgrüße rein. Zum Beispiel von Angelika. Sie hat sich für ihre Enkelin Annie Stevie Wonder gewünscht, natürlich. Das ist ja der perfekte Song heute für die Geburtstage. Und dann hat sich auch der Tim einmal gemeldet und die Pia. Pia möchte nämlich ihrem Mann Tim zum Geburtstag gratulieren. Und der Tim selber hat sich auch gemeldet. Tim wird übrigens 25. Ah, das ist ja auch ein schönes Alter. Da kann man auf jeden Fall nochmal schön feiern. Ja, und natürlich darf Stevie Wonder dann heute nicht fehlen. Einmal natürlich Annie zu ihrem 6. Geburtstag. Herzlichen Glückwunsch von uns und natürlich von Angelika. Tim, herzlichen Glückwunsch zum 25. Er wünscht sich Modern Talking. Atlantis is Calling. Den gibt es dann direkt nach Stevie Wonder mit Happy Birthday. Lasst euch feiern an diesem langen Wochenende. Es ist euer Wochenende und euer Samstagvormittag hier mit uns bei Radio Osnabrück.

0: Modern Talking, Atlantis is Calling, der Samstagvormittag mit euren Musikwünschen und euren Grüßen. Gleich um 11:30 gibt es alle wichtigen Infos aus der Osnabrücker und der Weser-Ems-Region in den Radio Osnabrück Regionalnachrichten. Denn ihr wisst ja, bei Radio Osnabrück, da hört ihr, was los ist. Und vorher schaffen wir auch noch einen Musikwunsch. Der kommt von Jan und Merle und den kündigen sie gleich direkt nach der Werbung selber an.
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14: 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Moin oder wart, hier sind Jan
15: und Merle.
14: Und wir würden uns gerne passend zum Wetter Sonnenstich von PA69 wünschen. Bis denne und liebe Grüße vom Schöler Berg.

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1: Im Studio Nadine. Guten Tag. Zwei seit Donnerstagmorgen in Osnabrück vermisste Mädchen sind wiedergefunden worden. In der Nacht zu heute sind sie wohlbehalten am Bahnhof in Göttingen angetroffen worden. Die Polizei hat sich für die Unterstützung aus der Bevölkerung bedankt. Bei einem Frontalzusammenstoß in Dissen im Landkreis Osnabrück haben am Donnerstagabend 4 Menschen schwere Verletzungen erlitten. Nach bisherigen Ermittlungen ist ein 42-jähriger Mann in einer Kurve in den Gegenverkehr geraten. Die 4 Verletzten sind ins Krankenhaus gekommen, die Ermittlungen laufen. In Bakum sind am Donnerstagmorgen mindestens 10 Ferkel von einem Schweinetransporter auf die Straße gefallen. Einige Tiere sind verendet, andere sind in ein Wohngebiet gelaufen und wieder eingefangen worden. Gegen den 31-jährigen Fahrer ist ein Verfahren eingeleitet worden. In Vechta hat sich am Donnerstagabend ein Trecker mit Anhänger auf der Holtruper Straße überschlagen. Der 60-jährige Fahrer ist unverletzt geblieben. Der Schaden liegt bei rund 175.000 Euro. Die Straße ist bis in den Freitagmorgen voll gesperrt worden. Soweit die Radio Osnabrück Regionalnachrichten. 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
2: 24 Grad sind es gerade in Bramsche und 25 Grad in Meppen. Ein sonniges Wochenende steht an, bis zu 28 Grad sind heute drin und dazu weht der Wind schwach aus West. Heute Nacht ist es leicht bewölkt und die Werte sinken auf 14 Grad. Auch morgen viel Sonnenschein und nur leichte Wolken bei maximal 24 Grad.
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2: Um 11.32 Uhr, hallo liebe Autofahrer, ein paar Warnmeldungen haben wir. A1 Münster Richtung Osnabrück, zwischen Greven und Flughafen Münster-Osnabrück, da liegen Gegenstände auf der Fahrbahn. A2 Hannover Richtung Dortmund, zwischen Bad Eilsen Ost und Bad Eilsen, hier bitte Vorsicht, es liegen ebenfalls Reifenteile auf der mittleren Spur und es steht hier ein defekter LKW. Im weiteren Verlauf A2 Hannover Richtung Dortmund zwischen Lauenau und Rehren. Da liegen Metallteile auf der rechten und mittleren Spur. Vorsicht bitte A30 Osnabrück Richtung Bad Oeynhausen zwischen Bissendorf und Gestmold. Hier steht ein defekter LKW auf dem Verzögerungsstreifen. 2 Meldungen für die A1 Osnabrück Richtung Bremen. Einmal zwischen Osnabrück Hafen und Osnabrück Nord. 2 Kilometer Stau. Im weiteren Verlauf A2 Hannover Richtung Dortmund zwischen Lauenau und Rehren. Da liegen Metallteile auf der rechten und mittleren Spur. Vorsicht bitte A30 Osnabrück Richtung Bad Oeynhausen zwischen Bissendorf und Gestmold. Hier steht ein Defekt.

0: Insgesamt gehen die bis Montag und heute zwischen 14 Uhr und 15:30 Uhr findet das Schützenfest in Lindern statt. Dadurch kommt es zu Verkehrsbehinderungen. Außerdem wird dann heute auch noch geblitzt. In Osnabrück am Kurt-Schumacher-Damm in Höhe der Feuerwehr und in Lastrup an der Krapendorfer Straße in Höhe des Autohauses blitzt es. Und der Landkreis Osnabrück macht heute auch einige teure Fotos, und zwar in und um Bippen. Blicken wir auf das Parkplatz-Update in der Osnabrücker Innenstadt. Ja, das sieht noch einigermaßen gut aus. Einzig das Parkhaus an der Herrenteichstraße ist inzwischen voll. Eng wird es am Parkplatz Hamannsbrunn und in der Kampgarage. Ansonsten noch freie Auswahl in der Osnabrücker Innenstadt. Jetzt seid ihr noch dran. Habt ihr was gesehen? Staus, Störungen, Geschwindigkeitskontrollen? Sagt es uns. Wir geben es weiter. Meldet euch dafür einfach über unsere Kombinummer für WhatsApp und Telefon 0541 7 70 70 50. Radio Osnabrück wünscht gute Fahrt.
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0: Ja, weiter geht's mit euren Musikwünschen. Ich bin Daniel. Jetzt gibt's Genesis, Land of Confusion. Schönes langes Wochenende euch. 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

Loreen Euphoria hier bei Radio Osnabrück. Am Samstagvormittag mit uns geht's durch den Tag und vor allen Dingen mit euren Musikwünschen und euren Grüßen. Ja, und das war gerade der nächste Wunsch. Der kam von Mike aus Osnabrück und er hat sich für seine Frau Christine Loreen mit Euphoria gewünscht und schickt liebe Grüße mit. Ja, bis 13 Uhr erfüllen wir eure Wünsche und senden eure Grüße hier über den Sender. Schickt uns dafür einfach eine Nachricht an unsere Kombinummer für WhatsApp und Telefon 0541 77 70 50 und mit etwas Glück seid ihr dann schon Teil des Programms. Glück muss man ein bisschen haben, weil ihr macht immer so fleißig mit, da kriegen wir meist nicht immer alles durch. Das ist echt genial und macht immer wieder Spaß, dass ihr hier so fleißig mitmacht. Deswegen haben wir jetzt hier auch schon die nächsten Wünsche im Player. Randolph aus Bramsche hat sich gemeldet. Er wünscht sich von ABBA Lay All Your Love on Me. Und Anja und Andreas aus Wallenhorst haben sich gemeldet. Sie wünschen einen schönen guten Morgen und wünschen sich von Sideway Look Knowing You From Today. Den gibt's direkt nach ABBA für euch.

0: Das ist der Musikwunsch von Anja und Andreas aus Wallenhorst. Sideway Look, Knowing You From Today. Beide haben sich gemeldet über unsere Kombinummer für WhatsApp und Telefon 0541 77 70 50. Bis 13 Uhr erfüllen wir eure Wünsche und senden eure Grüße. Hier ist Radio Osnabrück am Samstagmittag gleich um 12 Uhr. Alles Wichtige aus Deutschland und der Welt in den Radio Osnabrück Nachrichten. Und danach geht's auf in die letzte Stunde mit euren Grüßen und euren Wünschen. Und es gibt nächste Stunde unter anderem die Wünsche von... Wo ist es denn? Genau, von Nicole. Ich sage nur Bangaranga, Nicole. Carsten, 1001 Nacht und Kerstin, die hat sich auch gemeldet. Also ihr seid gleich nächste Stunde auf jeden Fall noch dran. Und vor den Nachrichten schaffen wir auch noch einen Musikwunsch. Der kommt von Markus und er wünscht sich Mr. Blue Sky vom Electric Light Orchestra. Und er wünscht uns allen ein schönes Wochenende. Pfingstwochenende hat er dazu geschrieben. Das will es ja auch korrekt sagen. Kommt noch vor den Nachrichten, lieber Markus.
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1: Ich bin Tine Klimach. Nach einer Gasexplosion in einer Kohlemine in Nordchina sind laut chinesischer Staatsmedien mindestens 90 Menschen gestorben. Wie viele Menschen weiter in der Mine eingeschlossen sind, ist noch unklar. Die Rettungsarbeiten dauern weiter an.
2: Das Unglück soll sich bereits am Freitagabend ereignet haben. Die genaue Ursache für die Gasexplosion ist noch unklar. Ebenfalls, ob sich die Anzahl an Toten weiter erhöhen könnte. Doch die Kohleindustrie in der nordchinesischen Provinz Shaanxi ist für ihre mangelhaften Sicherheitsstandards berüchtigt. In den vergangenen Jahren gab es immer wieder Unfälle mit vielen Toten. Zum Minenunglück in China, Fabian Kretschmer.
1: Unionsfraktionschef Jens Spahn sieht aktuell keine finanziellen Spielräume für eine BAföG-Erhöhung. Staatliche Leistungen wie Bürgergeld, Wohngeld, Elterngeld, BAföG werden wir absehbar nicht erhöhen, sagte der CDU-Politiker dem Münchner Merkur. Dabei hatten sich Koalitionspolitiker erst vor wenigen Wochen nach langen Diskussionen auf eine BAföG-Reform verständigt. Zum Grundgesetztag hat Bundespräsident Frank-Walter Steinmeier die Menschen in Deutschland dazu aufgerufen, sich für das Gelingen der Demokratie zu engagieren. Die Demokratie brauche aktive Bürger, sagte Steinmeier der deutschen Presseagentur. Das deutsche Grundgesetz war am 23. Mai 1949 verkündet worden.
3: Es sei ihm ein Herzensanliegen, betont der Bundespräsident, den Geburtstag unserer Verfassung sehr viel stärker im allgemeinen Bewusstsein zu verankern. Denn das Grundgesetz garantiere Freiheit, Rechtsstaatlichkeit und Demokratie. Und deshalb, so Steinmeier, solle der 23. Mai gefeiert werden. Deutschlandweit mit vielen Mitmachaktionen von Kommunen, Vereinen und Initiativen. Der Bundespräsident macht selbst mit, in den vergangenen Tagen schon in NRW und Bayern, heute hier in der Hauptstadt unter anderem mit Gartenarbeit auf einem Friedhof. Aus Berlin, Thomas Thonfeld.
1: Deutschlands Schwimmbädern fehlen zum Start der Freibadsaison weiterhin Bademeister. Leider sei es so, dass immer noch Fachkräftemangel bestehe, so der Bundesverband Deutscher Schwimmmeister. Der Mangel resultiere aus der Corona-Zeit und den Babyboomern, die in Rente gehen. Es sei aber eine Tendenz zu erkennen, dass es wieder mehr werden. Einer Umfrage des Verbands kommunaler Unternehmen unter Badbetreibern zufolge sind die Lücken vielerorts groß. Anfang Mai war nur etwas mehr als die Hälfte der Stellen besetzt.
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4: 25 Grad in Osnabrück-Hörne, genauso wie in Holdorf. 25 Grad. 28 Grad sind heute noch möglich. Dazu viel Sonne und ein schwacher Wind aus westlicher Richtung. In der Nacht ziehen nur leichte Wolken durch und die Temperaturen gehen runter auf 14 Grad. Der Radio Osnabrück 3-Tage-Trend. Er zeigt sich mit viel Sonnenschein und nur leichten Wolken. Morgen am Sonntag bei maximal 24 Grad. Am Pfingstmontag bei 26 Grad und am Dienstag sind 29 Grad drin.
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4: Um 12:03, Mahlzeit, lieber Autofahrer. Vorsicht bitte auf der A1 Münster Richtung Osnabrück. Zwischen Greven und Flughafen Münster, hier liegen Gegenstände auf der Fahrbahn. Vorsicht bitte auf der A2 Dortmund Richtung Hannover. Zwischen Bad Eilsen und Rehren. Ah, Moment, da steht, dass die Gefahr, da ist ein Widerspruch, sehe ich gerade, hat sich hier gerade geändert. Also es steht zum einen, dass die Gefahr nicht mehr besteht, aber es steht dort, dass eine ungesicherte Unfallstelle auf dem Standstreifen ist. Also konzentrieren wir uns auf die ungesicherte Unfallstelle zwischen Bad Eilsen und Rehren. Wir gehen mal davon aus, dass die Meldung so passt. Vorsicht bitte auf der A30 Osnabrück Richtung Bad Oeynhausen. Zwischen Bissendorf und Gesmold, da steht ein defekter LKW auf dem Verzögerungsstreifen. A1 Osnabrück Richtung Bremen. Zwischen Osnabrück Hafen und Osnabrück Nord. 1 Kilometer Stau. Seid ihr schnell durch, 4 Minuten länger dauert's da. Und A1 Osnabrück Richtung Bremen. Zwischen Dreieck Stur und Bremen-Hemelingen. 7 Kilometer stockender Verkehr. Der Hinweis für Lindern-Oldenburg, dass an diesem Wochenende mehrere Umzüge stattfinden. Bis Montag gehen diese und heute zwischen 14 Uhr und 15.30 Uhr findet das Schützenfest in Lindern statt. Dadurch kommt es zu Verkehrsbehinderungen. Geblitzt wird heute auch. Einmal in Osnabrück am Kurt-Schumacher-Damm in Höhe der Feuerwehr. Und in Lastrup blitzt es an der Krapendorfer Straße in Höhe des Autohauses. Der Landkreis macht heute auch teure Fotos. Der dreht seine Runden in und um Bippen. Blicken wir auf das Parkplatz-Update in der Osnabrücker Innenstadt. Es ist nicht ganz so viel los. Voll ist das Parkhaus an der Herrenteichstraße und der Parkplatz Hamannsbrunn. Eng wird es in der Kampfgarage. Ansonsten habt ihr noch genug Platz in der Stadt. Jetzt seid ihr noch dran. Habt ihr was gesehen? Staus, Störungen, Blitzer, irgendwas, was nicht auf die Straßen gehört? Sagt es uns, wir geben es weiter. Meldet euch dafür gerne über unsere Kombinummer für WhatsApp und Telefon 0541 7 70 70 50. Radio Osnabrück wünscht gute Fahrt.
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4: Auftakt in die letzte Stunde mit euren Musikwünschen und euren Grüßen. Bis 13 Uhr erfüllen wir diese. Ich bin Daniel, schön, dass ihr mit dabei seid.
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4: Ja, und es gibt jetzt die Wünsche von Kerstin, The Weeknd, und danach für Carsten und seinen Schatz Marina Klauslage.

0: gemacht.
1: Ja, das macht es hier auch, den ganzen Vormittag schon. Zoom, wenn nämlich hier eure Musikwünsche und eure Grüße reinkommen bei Radio Osnabrück am Samstagmittag. Ja, wir erfüllen eure Grüße und senden eure Wünsche, ja. Wir erfüllen eure Wünsche natürlich und senden eure Grüße, so ist die Reihenfolge richtig. Hier bei Radio Osnabrück. Ja, und das gerade war der Wunsch von Carsten für seinen Schatz Marina. Klaus Lage, 1001 Nacht. Davor hatten wir den Wunsch von Kerstin. Sie wünscht ein schönes, oder sie hat schickt liebe Pfingstgrüße ins Studio und sie hat sich The Weeknd Save Your Tears gewünscht. Ihr macht fleißig mit. Das macht immer wieder Spaß mit euch. Wir werden nicht alle Wünsche durchkriegen. Wir geben unser Bestes, dass wir eure Wünsche weitestgehend erfüllen. Deswegen machen wir auch direkt weiter. Tanja hat sich gemeldet und sie wünscht sich die Backstreet Boys Shape of My Heart und sie grüßt damit ihre Tochter Svenja und wünscht uns allen ein schönes Pfingstwochenende. Und die Nicole hat sich gemeldet. Sie möchte Bangaranga hören. Bangaranga, was seit ja, letzter Woche Samstag nicht mehr wegzudenken ist, dieser Song auch hier aus der Radiolandschaft nicht mehr. Und sie schreibt noch dazu, dass sie demnächst an die bulgarische Schwarzmeerküste fliegen und sie sich schon sehr freuen und das Lied würde sie auf jeden Fall in Urlaubsstimmung bringen. Ja, Nicole, dann wollen wir natürlich euren Wunsch auf jeden Fall erfüllen. Den gibt's jetzt, Dara mit Bangaranga und danach dann für Tanja und ihre Tochter Svenja, die Backstreet Boys.

0: Backstreet Boys für Tanja und ihre Tochter Svenja hier bei Radio Osnabrück am Samstagmittag. Gleich um 12:30 gibt's die Radio Osnabrück Regionalnachrichten mit allen wichtigen Infos aus der Osnabrücker und der Weser-Ems-Region. Ja, und vor den Nachrichten, da schaffen wir auch noch einen Musikwunsch, der kommt von Lea Melinda. Sie wünscht sich Udo Lindenberg, Wozu sind Kriege da? Und sie schreibt dazu, ich denke, das wäre auch nochmal ein Lied, was öfter gespielt werden sollte. Natürlich kommen wir deinem Wunsch nach, liebe Lea Melinda. Der kommt dann, wie gesagt, sofort für dich noch vor den Radio Osnabrück Regionalnachrichten.
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1: Im Studio Alexander, guten Tag. Am Donnerstagabend hat sich in Vechta auf der Holtrupper Straße ein Trecker mit Anhänger überschlagen. Ein 60-Jähriger aus Kappeln ist in Richtung Fisbecker Damm in einer Kurve von der Fahrbahn abgekommen. Der Anhänger ist in den Graben gekippt und der Trecker hat sich überschlagen. Der Fahrer ist unverletzt geblieben. Der Schaden liegt bei rund 175.000 Euro. Am Freitagabend hat ein 79-Jähriger in der großen Straße in Vechta Polizisten in einem zivilen Streifenwagen beleidigt. Der Mann ist an dem Fahrzeug vorbeigefahren, hat gehupt und den Beamten den Mittelfinger gezeigt. Die Polizei sucht Zeugen. Am Donnerstagmorgen sind in Barkum auf der von Galenstraße mindestens 10 Ferkel von einem Schweinetransporter auf die Straße gefallen. Ein 31-Jähriger aus Löningen hatte die Ladeklappe nach Polizeiangaben nicht ordnungsgemäß verschlossen. Mehrere Tiere sind verendet, andere sind in ein Wohngebiet gelaufen und wieder eingefangen worden. In der Nacht zu heute sind zwei seit Donnerstagmorgen in Osnabrück vermisste Mädchen wohlbehalten gefunden worden. Die Kinder sind am Bahnhof in Göttingen angetroffen worden. Die Polizei bedankt sich für die Unterstützung aus der Bevölkerung. Soweit die Radio Osnabrück Regionalnachrichten. 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
2: Ja, die Temperaturen gehen kontinuierlich nach oben. 25 Grad sind es in Hagen und 26 Grad in Damme. Ja, und das ist perfektes Timing für alle Sonnenfans. Passend zum langen Wochenende zeigt sich die Sonne meist ungestört. Das Thermometer steigt auf 28 Grad heute und dazu weht ein schwacher Wind aus Westen. Heute Nacht sehen wir oft den Sternenhimmel bei Tiefstwerten von 14 Grad. Auch morgen am Pfingstsonntag viel Sonnenschein und nur leichte Wolken bei maximal 24 Grad.
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2: Um 12.32 Uhr, Mahlzeit, lieber Autofahrer. Ein paar Warnmeldungen. A1, Münster Richtung Osnabrück. Vorsicht bitte zwischen Greven und Flughafen Münster-Osnabrück. Hier liegen Gegenstände auf der Fahrbahn. Vorsicht bitte, A2 Dortmund Richtung Hannover. Zwischen Bad Eilsen und Rehren eine ungesicherte Unfallstelle auf dem Standstreifen. Vorsicht bitte auf der A30 Osnabrück Richtung Bad Oeynhausen. Zwischen Bissendorf und Gessmold, da steht ein defekter LKW auf dem Verzögerungsstreifen. A1 Bremen Richtung Osnabrück, zwischen Holdorf und Neunkirchen-Vörden, dichter Verkehr, dauert hier 8 Minuten länger. Im weiteren Verlauf A1 Osnabrück Richtung Bremen, zwischen Dreieck Stur und Bremen-Hemelingen, 7 Kilometer stockender Verkehr. A33 Osnabrück Richtung Bielefeld, zwischen Kreuz Osnabrück Süd und Harderberg, 1 Kilometer Stau, dauert hier 7 Minuten länger. Ein Hinweis für Linder und Oldenburg, da finden mehrere Umzüge statt. Es gibt Veranstaltungen bis Montag und heute findet von 14 Uhr bis 15.30 Uhr das Schützenfest in Lindern statt. Dadurch kommt es zu Verkehrsbehinderungen. Dann schauen wir auf die Blitzer, die aufgestellt sind. Es blitzt zweimal in Osnabrück, einmal am Kurt-Schumacher-Damm in Höhe der Feuerwehr sowie an der Birkenallee. In Lastrup kann es teure Fotos geben an der Krapendorfer Straße und zwar in Höhe des Autohauses. Und der Landkreis Osnabrück blitzt heute in und um Bippen. Dann schauen wir noch auf das Parkplatz-Update in der Osnabrücker Innenstadt. Voll ist das Parkhaus an der Herrenteichstraße und eng wird es in der Kampfgarage, in der Altstadtgarage sowie auf dem Parkplatz Hamannsbrunnen. Ansonsten ist noch überall genug Platz in der Stadt. Falls ihr noch Infos für uns habt, Staus, Blitzer, Gefahrenstellen, Subdate in der Osnabrücker Innenstadt. Voll ist das Parkhaus an der Herrenteichstraße und eng wird es in der Kampfgarage, in der Altstadtgarage sowie auf dem Parkplatz Hamannsbrunnen. Ansonsten ist noch überall genug Platz in der Stadt.

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1: Und mit euren Musikwünschen, jetzt gibt's die Wünsche von Carla sowie von Alexa und für ihre Mutter. Und ich bin Daniel. Ich wünsche euch ein schönes, langes Pfingstwochenende. 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

0: Swim ist an sich eine gute Idee bei dem Wetter heute. Hier ist Radio Osnabrück am Samstagmittag mit euren Musikwünschen und euren Grüßen geht's hier durch den Tag. Bis 13 Uhr erfüllen wir diese noch. Ja, das heißt, ganz viele schaffen wir nicht mehr. Das jetzt gerade war der Musikwunsch von Alexa. Sie grüßt ihre Mutter damit. Das war BTS mit Swim. Und sie schreibt, also Alexa schreibt dazu, ich habe meine Mama mit BTS angesteckt und jetzt läuft das fast jeden Tag. Aber jetzt läuft fast jeden Tag dieses Lied über unsere, ach, das ist über unsere Alexa. Oh, da habe ich mich vertan. Ich habe falsch, es ist gar nicht Alexa, die sich den Song gewünscht hat, sondern das andere, das Gerät. Von wem kam denn dann dieser Musikwunsch? Da muss ich mal eben schauen. Da habe ich hier gerade nicht richtig aufgepasst, ehrlicherweise. Tja, sehe ich jetzt auf die Schnelle nicht, ob da jetzt ein Name beistand. Ja, aber ihr werdet es wissen. Ihr seid angesprochen. Die Mutter von. Und ja, nee, ich finde jetzt hier auf die Schnelle nicht mehr in meinem Verlauf. Kriegen wir auf jeden Fall so hin. Am besten, also schreibt immer auf jeden Fall Namen dazu. Das ist der generelle Tipp. Davor hatten wir den Wunsch von Carla. Sie wollte Contra K, geboren um zu leben, hören und wünscht vor allen Dingen mir einen schönen Tag. Ah, vielen Dank, Carla. Und schöne Pfingsten dazu. Ja, die Steffi hat sich gemeldet und sie wünscht sich von Stickfigure den Titel Angels Above Me und freut sich schon heute Abend auf den DFB-Pokal. Ja, Bayern München gegen VfB Stuttgart, das könnte spannend werden. Also alle, die heute Abend schauen, viel Spaß. Und Steffi, den Wunsch gibt es nach unseren Veranstaltungstipps für dich.
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3: Hi, ich bin Anna und ich habe diese beiden Tipps für euch. In Alfhausen öffnet morgen der Verein Biologische Station Haseniederung seine Tore. Erlebt den 4000 Quadratmeter großen Naturgarten mit Musterbeeten und Gemüsegarten. Auch habt ihr die Chance, euch bei einem Picknick zu entspannen. Also, kommt vorbei und lasst euch beim Tag des offenen Gartentors von 14 bis 18 Uhr für euren eigenen Garten inspirieren. Hörgenuss trifft auf Erinnerung, denn bei der My Temptation Party wird Rock, Beat und Soulmusik aus den alternativen Rockdiskotheken der End-60er und 70er Jahre gespielt. Wenn das genau eure Beats sind und ihr bereit seid, euer Tanzbein zu schwingen, dann kommt morgen ab 20 Uhr in die Lagerhalle in Osnabrück zur My Temptation Party.
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0: 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Vorsicht bitte, A33 Richtung Bielefeld zwischen Kreuz Osnabrück Süd und Haderberg. Hier ist eine ungesicherte Unfallstelle und es besteht Gefahr durch zwei defekte Fahrzeuge. Fahrt also entsprechend vorsichtig dran vorbei. Und hier ist Radio Osnabrück am Samstagmittag. Wir sind im Endspurt mit euren Musikwünschen und euren Grüßen. Ja, der Thorsten hat sich gemeldet und er möchte bei diesem schönen Wetter gerne Scooter mit Weekend hören. Und er grüßt alle Menschen, die gerne gute Laune haben. Ja, also dem schließe ich mich ja jetzt mal total an, Thorsten. Und passend zu diesem langen Wochenende, welcher Song passt natürlich besser als Weekend von Scooter, gibt's jetzt für dich. So, und alle Scooter-Fans, Radio aufdrehen.
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0: So, ich hoffe, alle Radios da draußen sind heile geblieben. Nicht, dass da jetzt doch irgendwelche Lautsprecher kaputt gegangen sind. Das wäre sehr ärgerlich. Hier ist Radio Osnabrück am Samstagmittag. Ja, das war der Musikwunsch von Thorsten. Er hat geschrieben, hallo Lieblingssender, heute bei dem Schönwetter wünsche ich mir Scooter mit Weekend. Ja, und er hatte vorhin schon gesagt, er grüßt alle Menschen, die gute Laune heute haben. Da schließen wir uns natürlich an. Und ihr habt wie immer hier fleißig mitgemacht. Ich habe eine amtliche Meldung, kommt hier gerade rein. Wollen wir mal ganz kurz reinhören?
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0: Ja, das ist die offizielle Mitteilung. Wir können keine Wünsche mehr annehmen. Wir haben dich alle durchbekommen. Seid nicht traurig, macht beim nächsten Mal einfach mit. Dann habt ihr nochmal eine erneute Chance nächste Woche. Samstag natürlich auch wieder. Und da habt ihr dann vielleicht Glück, wenn ihr heute nicht dabei wart. Ein Wunsch, den schaffen wir auch noch. Der kommt nämlich von unserem Stammhörer Ralf aus Lüstringen. Und er schreibt, ich wünsche euch und allen Zuhörern ein ganz und ganz besonders meiner Familie und meinem Schatz Ilona aus Düren ein wunderschönes und sonniges Pfingstwochenende. Und er wünscht sich von Volker Lechtenbrink irgendwann. Den schaffen wir noch vor den Nachrichten um 13 Uhr. Da hört ihr alle wichtigen Infos aus Deutschland und der Welt. Und wir linsen auch schon mal in die nächste Stunde, was euch da musikalisch denn so erwartet. Alle Farben ist mit dabei. Und aus den 80ern Nick Kershaw. Danke, dass ihr so fleißig heute wieder mitgemacht habt. Ich bin damit raus. Ich bin Daniel. Ich wünsche euch ein schönes, langes Pfingstwochenende. Und wie gesagt, gleich noch Volker Lechtenbrink und irgendwann noch vor den Nachrichten. Ich bin raus. Bis dann und tschüss.
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1: Ich bin Tine Klimach. Finanzminister und SPD-Chef Lars Klingbeil hat Kompromissbereitschaft seiner Partei zu grundlegenden Reformen signalisiert. Die notwendigen Reformen voranzutreiben erfordere Kompromisse in der politischen Mitte, sagte Klingbeil der Rheinischen Post. So einen Kompromiss hatten SPD und Union beim BAföG bereits gefunden. Unionsfraktionschef Spahn stellt ihn aber wieder in Frage.
2: Die SPD betont ihre Kompromissbereitschaft bei den notwendigen Reformen und nahezu zeitgleich kassiert Unionsfraktionschef Spahn die schon verabredete BAföG-Reform einfach wieder ein. Eigentlich hatten sich Schwarz und Rot darauf verständigt, erst den Wohnkostenzuschuss für Studierende um 60 Euro pro Monat zu erhöhen und dann das BAföG schrittweise auf das Niveau der Grundsicherung anzuheben. Aber jetzt lässt sich Spahn im Münchner Merkur plötzlich mit diesem Satz zitieren: Bürgergeld, Wohngeld, Elterngeld und BAföG werden wir absehbar nicht erhöhen können. Aus Berlin, Uli Reitinger.
1: Zum Impfen oder in bestimmten Fällen Blut abnehmen, sollen wir in Zukunft auch in die Apotheke gehen können. Chronisch Kranke sollen dort Medikamente auch ohne neues Rezept bekommen können. Das hat der Bundestag beschlossen. Der Verband der Hausärztinnen und Ärzte sieht die geplanten Änderungen allerdings kritisch. So der Vorsitzende Markus Blumenthal-Bayer im ZDF.
3: Ich halte von der Apothekenreform gar nichts. Es ist weder eine Entlastung der Praxen noch eine Verbesserung von Versorgung, sondern es ist ein Dammbruch und es ist auch eine Gefahr von Patienten. Sicherheit.
1: Die Bundesregierung will mit der neuen Apothekenreform Apotheken auf dem Land erhalten und Arztpraxen entlasten. Es ist Chinas wohl verheerendstes Minenunglück seit über einem Jahrzehnt. Nach einer Gasexplosion in einer Kohlemine in Nordchina sind mindestens 90 Menschen gestorben. Das melden chinesische Staatsmedien. Ob nach wie vor weitere Personen in dem Kohlebergwerk eingeschlossen sind, ist unklar. Die Rettungsarbeiten laufen auch über 20 Stunden nach der Gasexplosion weiter unter Hochdruck. Zum Sport. Die Eishockey-Nationalmannschaft holt den ersten Sieg bei der WM in der Schweiz. Durch das 6:2 gegen Ungarn am Abend besteht für die deutsche Nationalmannschaft weiter die Chance auf den Einzug ins Viertelfinale. Aber auch das Spiel gegen Österreich heute Abend muss gewonnen werden, damit das DEB-Team im Turnier bleibt.
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5: Schönen Mittag. Aktuell meldet Hilter 27 Grad und Emsbüren ebenfalls 27 Grad. Am Samstagmittag ist es bei uns sehr warm bis heiß. Oft sonnig oder nur locker bewölkt, mit Temperaturen zwischen 26 und 30 Grad. Bis zum Abend ziehen vereinzelt dichtere Wolken durch, meist bleibt es aber trocken und der Wind ist schwach. Der Radio Osnabrück 3-Tage-Trend für die Region Osnabrück und das Weser-Ems-Gebiet. Morgen gibt es einen Mix aus Sonne und Wolken. Die Temperaturen liegen bei 23 bis 27 Grad. Stellenweise wirkt es etwas frischer. Am Montag zeigt sich das Wetter wieder freundlich mit viel Sonne. Zum Wochenstart bleibt es trocken, oft sonnig und die Temperaturen steigen wieder etwas an.
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5: Hallo liebe Autofahrer, auf der A33 Richtung Bielefeld befindet sich zwischen Kreuz Osnabrück Süd und Haderberg eine ungesicherte Unfallstelle, Gefahr durch zwei defekte Fahrzeuge. Außerdem wird geblitzt in Menzlage auf der Hahnenmoorstraße, in Gerde auf der Badberger Straße sowie in Alfhausen auf der Bramscher Straße. Gute Fahrt wünscht euch Radio Osnabrück.
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6: Dieses Wochenende begleite ich euch heute Nachmittag auf Radio Osnabrück. Viel Spaß! Freut euch auf Kelis mit Trick Me, Wouldn't It Be Good von Nick Kershaw und Alle Farben mit Baby Goodbye. Und jetzt zurück zur Musik.

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1: Im Studio Alexander, guten Tag. Am Donnerstagabend hat sich in Vechta ein Trecker mit Anhänger auf der Holtrupper Straße überschlagen. Ein 60-jähriger Mann aus Kappeln ist in einer Kurve von der Fahrbahn abgekommen. Er ist unverletzt geblieben. Der Schaden liegt bei rund 175.000 Euro. In Osnabrück hat die Stiftung der Sparkassen im Landkreis den Kinderschutzbund mit 30.000 Euro unterstützt. Das Geld fließt komplett in zusätzliches Fachpersonal für die Gewaltberatungsstelle. Kinder und Jugendliche nach Gewalterfahrungen sollen so schneller Hilfe bekommen. In Osnabrück und im Landkreis sollen Grundschulen in den nächsten 18 Monaten beim Einsatz von KI im Unterricht unterstützt werden. Das Projekt DigiKI wird mit 240.000 Euro von mehreren Stiftungen und einem privaten Förderer ermöglicht. Schon 43 Schulen haben sich angemeldet. Am Donnerstagnachmittag ist in Fisbeck ein 26-jähriger Tatverdächtiger nach einem Einbruch und einem versuchten weiteren Einbruch festgenommen worden. Bei der Festnahme in Langförden hat er Widerstand geleistet und zwei Einsatzkräfte verletzt. In seinem Transporter hat die Polizei mutmaßliches Diebesgut gefunden. Soweit die Radio Osnabrück Regionalnachrichten. 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
1: Im Moment in Osnabrück Fledder, 27 Grad, dazu Geeste 26 Grad. Heute am frühen Nachmittag ist es im Weser-Ems-Gebiet und in der Region Osnabrück freundlich, mit viel Sonne, nur wenigen Wolken und Temperaturen zwischen 27 und 30 Grad. Bis zum Abend bleibt es überwiegend trocken und oft noch lange freundlich.
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3: Hallo liebe Autofahrer, Vorsicht auf der A30 zwischen Kreuz Osnabrück Süd und Nattbergen in beiden Richtungen. Dort befindet sich ein Reh auf der Fahrbahn. Außerdem wird geblitzt auf der Badberger Straße in Gerde sowie auf der Bramscher Straße in Alfhausen. Radio Osnabrück wünscht euch eine gute Fahrt.
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1: Der Samstag auf Radio Osnabrück. Mein Name ist Alexander. Schön, dass ihr dabei seid. Auf in die nächste Stunde mit der Musik eures Lebens.

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1: Ich bin Tanja Wagner. Das Grundgesetz feiert Geburtstag. Da Demokratie von Menschen lebt, die mitmachen, hat Bundespräsident Steinmeier für den heutigen 23. Mai den ersten deutschlandweiten Mitmachtag ausgerufen.
2: Durch das Mitmachen könne jeder Einzelne merken, dass er gebraucht werde. Steinmeier selbst geht mit gutem Beispiel voran, etwa beim Pflegen von Wanderwegen oder Gartenarbeiten in öffentlichen Anlagen. Vor allem junge Menschen möchte das Staatsoberhaupt auch mit dem Mitmachtag erreichen und deren Interesse an Ehrenämtern wecken. Künftig solle der Geburtstag des Grundgesetzes jedes Jahr auf diese Weise gefeiert werden, wünscht sich der Bundespräsident. Als Tag, an dem alle etwas für andere und für das Land tun. Thomas Thonfeld, Berlin.
1: Unionsfraktionschef Spahn sieht aktuell keine finanziellen Spielräume für eine BAföG-Erhöhung. Staatliche Leistungen wie Bürgergeld, Wohngeld, Elterngeld, BAföG werden wir absehbar nicht erhöhen können, sagte der CDU-Politiker dem Münchner Merkur. Dabei hatten sich die Koalitionspolitiker erst vor wenigen Wochen nach langen Diskussionen auf eine BAföG-Reform verständigt. Die sieht vor, zum kommenden Wintersemester die Wohnkostenpauschale von 380 auf 440 Euro im Monat zu erhöhen. Dann soll das BAföG schrittweise auf das Niveau der Grundsicherung angehoben werden. Deutschlands Schwimmbädern fehlen zum Start der Freibadsaison weiterhin Bademeisterinnen und Bademeister. Leider sei es so, dass immer noch Fachkräftemangel bestehe, sagte Peter Harzheim, Präsident des Bundesverbands Deutscher Schwimmmeister der Deutschen Presseagentur.
3: Einer Umfrage des Verbands kommunaler Unternehmen unter über 90 Badbetreibern zufolge sind die Lücken beim Personal in Schwimmbädern vielerorts groß. Anfang Mai war nur etwas mehr als die Hälfte der Stellen besetzt. Fast jedes dritte Schwimmbad meldete noch einen zweistelligen Personalbedarf. Ein weiteres Problem? Geldmangel. Deshalb müssten viele Bäder geschlossen bleiben oder reduziert betrieben werden. Tine Klimach, Nachrichtenredaktion.
1: Der FC Bayern München und der VfB Stuttgart treffen am Abend im Finale des DFB-Pokals aufeinander. Für den deutschen Rekordmeister geht es nach der Meisterschaft in der Fußball-Bundesliga um das Double. Verzichten muss Favorit Bayern München dabei auf Nationaltorwart Neuer, der wegen einer Wadenverletzung ausfällt.
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5: Schönen Nachmittag. Die aktuellen Wetterwerte. Osnabrück, Sonnenhügel 28 Grad, dazu Laden ebenfalls 28 Grad. Heute am frühen Nachmittag ist es freundlich und warm, mit viel Sonne und nur wenigen harmlosen Wolken. Die Temperaturen liegen zwischen 28 und 30 Grad. Bis zum Abend bleibt es ruhig und angenehm. In der Nacht kühlt es dann spürbar auf 14 bis 17 Grad ab. Der Radio Osnabrück 3-Tage-Trend für die Region Osnabrück und das Weser-Ems-Gebiet. Morgen beginnt der Tag frisch, danach zeigt sich wieder oft die Sonne, insgesamt aber etwas gedämpfter als heute. Am Montag bleibt das Wetter freundlich und trocken, dann wird es wieder etwas wärmer. Am Dienstag zeigt sich verbreitet sonniges und stabiles Frühsommerwetter in der Region.
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5: Vorsicht auf der A30 zwischen Kreuz Osnabrück Süd und Nattbergen. In beiden Richtungen befindet sich ein Reh auf der Fahrbahn. Auf der A1 zwischen Bramsche und Osnabrückhafen sind in beiden Richtungen 6 Entenfamilien auf der Fahrbahn. Außerdem wird geblitzt in Alfhausen auf der Bramscher Straße sowie auf der B72 bei Emstek, ein weiterer auf der B213 bei Löningen. Radio Osnabrück wünscht euch eine gute und sichere Fahrt.
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7: Das ist Radio Osnabrück am Wochenende. Freut euch auf Brooke Fraser mit Something in the Water, Break My Heart von Dua Lipa und Michael Schulte mit 5 AM.

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1: Im Studio Alexander, guten Tag. In Vechta hat sich am Donnerstagabend auf der Holtrupper Straße ein Trecker mit Anhänger überschlagen. Ein 60-jähriger Mann aus Kappeln ist in einer Kurve wegen nicht angepasster Geschwindigkeit von der Fahrbahn abgekommen. Er hat sich unverletzt befreit. Der Schaden liegt bei rund 175.000 Euro. In Vechta sucht die Polizei Zeugen nach einer Beleidigung am Freitagabend in der großen Straße. Ein 79-jähriger Mann aus Damme ist mit seinem Auto an einem zivilen Streifenwagen vorbeigefahren, hat gehupt und den Beamten den Mittelfinger gezeigt. Mehrere Menschen haben den Vorfall in der Innenstadt beobachtet. In Barkum sind am Donnerstagmorgen mindestens 10 Ferkel von einem Schweinetransporter auf die Von-Galen-Straße gefallen. Ein 31-jähriger Mann aus Löningen war mit dem Fahrzeug unterwegs, als sich die Ladeklappe offenbar nicht ordnungsgemäß geschlossen hatte. Einige Tiere sind verendet, andere konnten in einem Wohngebiet wieder eingefangen werden. Zum Pfingstwochenende wird es in Niedersachsen sommerlich warm. Zwischen Emsland, Diepholz und der Region um Bremen bieten sich deshalb Badeseen wie der Dümmersee und der Dankernsee für eine Abkühlung an. Dort gibt es viel Platz und gute Infrastruktur für einen Tag am Wasser. Soweit die Radio Osnabrück Regionalnachrichten. 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
3: Derzeit in Ankum 28 Grad, dazu Haaren 27 Grad. Heute zeigt sich das Wetter in der Region Osnabrück und im Weser-Ems-Gebiet warm und freundlich, mit viel Sonne, nur wenigen lockeren Wolken und Höchstwerten zwischen 28 und 30 Grad. Bis in den Abend hinein bleibt es angenehm. Erst später wird die Luft wieder etwas milder.
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3: Geblitzt wird in Hagen am Teutoburger Wald auf der Iburger Straße, sowie in Recke auf der Hauptstraße, auf der B72 bei Emsteck und auf der B213 bei Löningen. Radio Osnabrück wünscht euch eine gute und sichere Fahrt.
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1: An diesem Samstagnachmittag im Mai verbringen wir die Zeit zusammen. Durch diese Stunde begleitet euch Alexander. Auf in die nächste Stunde mit der Musik eures Lebens.
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1: Ich bin Tanja Wagner. Wackelt die geplante BAföG-Erhöhung, wie der Unionsfraktionschef Spahn sieht angesichts der angespannten Haushaltslage aktuell keine finanziellen Spielräume für ein Plus. Staatliche Leistungen wie Bürgergeld, Wohngeld, Elterngeld, BAföG werden wir absehbar nicht erhöhen können. In manchen Bereichen müssen wir sparen, jedenfalls solange wir kein Wachstum haben, sagte der CDU-Politiker dem Münchner Merkur. Kritik kommt vom Deutschen Studierendenwerk. Die junge Generation komme bei Spahns Thesen unter die Räder, hieß es. Heute feiert unser Grundgesetz Geburtstag. Da Demokratie von Menschen lebt, die mitmachen, hat Bundespräsident Steinmeier den ersten deutschlandweiten Mitmachtag ausgerufen.
2: Unser Grundgesetz garantiert uns allen Freiheit, Rechtsstaatlichkeit und Demokratie, betont Bundespräsident Steinmeier. Er will mit dem Ehrentag aber nicht nur daran erinnern, sondern auch deutlich machen, Demokratie lebt nicht nur von Wahlen oder Gesetzen, sondern vom Mitmachen und Verantwortung übernehmen. Deswegen gibt es tausende Mitmachaktionen, in denen für das Ehrenamt geworben wird. Steinmeier hat auch selbst die Ärmel hochgekrempelt. In Nordrhein-Westfalen putzte er Stolpersteine, die an NS-Opfer erinnern. Im Chiemgau half er dem Alpenverein Wanderwege auf Vordermann zu bringen und in Berlin las er Kindern Bücher vor. Ursula Winkler, Nachrichtenredaktion.
1: Bei einem Unfall mit zwei Straßenbahnen in Düsseldorf sind mehr als 2 Dutzend Menschen verletzt worden, teilweise schwer. Es schwebe aber niemand in Lebensgefahr, wie ein Sprecher der Polizei der deutschen Presseagentur sagte. Die beiden Straßenbahnen waren aus noch nicht geklärten Umständen an einer Ecke frontal kollidiert. Der FC Bayern München und der VfB Stuttgart treffen am Abend im DFB-Pokalfinale aufeinander. Die Münchner stehen zum 25. Mal im Endspiel, müssen im ausverkauften Berliner Olympiastadion allerdings auf den angeschlagenen WM-Fahrer Manuel Neuer im Tor verzichten.
3: Obwohl Stuttgart nämlich mit dem Ziel, seinen Titel zu verteidigen, nach Berlin fährt, hat der FC Bayern in der Bundesliga eine überragende Saison gespielt und will diese nun mit dem Double veredeln. Und die Statistik, die spricht dafür, dass das dem amtierenden deutschen Meister auch gelingen könnte. Die letzte Niederlage der Münchner gegen den VfB liegt nämlich bereits 2 Jahre zurück. Aus München, Pia Wegner.
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5: Derzeit in Ankum 27 Grad, dazu Herzlake 29 Grad. Heute am Samstagnachmittag ist es sonnig, fast windstill und mit 27 bis 30 Grad richtig warm bis heiß. Bis zum Abend bleibt das Wetter freundlich, nur ab und zu ziehen lockere Wolken durch und die Wärme hält sich besonders lange in der Grafschaft Bentheim. Im Radio Osnabrück 3-Tage-Trend startet der Sonntag oft klar, es bleibt sonnig, aber mit 23 bis 27 Grad etwas angenehmer. Am Montag zeigt sich das Wetter wieder freundlich und trocken, nach einer frischen Früh wird es schnell angenehm warm. Auch am Dienstag bleibt es sonnig und sommerlich, die Temperaturen steigen wieder etwas an.
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6: Hallo liebe Autofahrer, auf der A31 Meppen Richtung Lingen, zwischen Wiedmarschen und Lingen, befindet sich eine ungesicherte Unfallstelle. Fahrt hier besonders aufmerksam. Wir haben nur einen Blitzer vorliegen, in Hagen am Teutoburger Wald auf der Iburger Straße. Radio Osnabrück wünscht euch eine gute und sichere Fahrt.
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5: Einen entspannten Nachmittag wünsche ich euch. Jetzt einfach zurücklehnen und genießen. Ich bin Alexander bei Radio Osnabrück. Und jetzt für euch Sandy Martin mit People from Ibiza. Diamonds von You Not Us and Dennis Lloyd und No Mercy mit Please Don't Go. Und jetzt rein in die nächste halbe Stunde.

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1: Im Studio Alexander, guten Tag. In Vechta hat sich am Donnerstagabend auf der Holtrupper Straße ein Trecker mit Anhänger überschlagen. Ein 60-jähriger Mann aus Kappeln ist in Richtung Fisbecker Damm in einer Kurve von der Fahrbahn abgekommen. Er hat sich unverletzt befreit. Der Schaden liegt bei rund 175.000 Euro. In der Region warnen Krankenhäuser vor den Folgen des geplanten Sparpakets der Bundesregierung. Das Klinikum Osnabrück rechnet mit Mehrbelastungen in Millionenhöhe. Auch die Nils-Stensen-Kliniken und das christliche Krankenhaus Quakenbrück befürchten Druck auf die Versorgung. Die Nils-Stensen-Kliniken erwarten nach ersten Berechnungen einen zweistelligen Millionenbetrag an zusätzlichen Belastungen. Der VfL Osnabrück denkt offenbar über eine Rückkehr von Sven Köhler nach. Der 29-jährige Spieler hat schon von 2019 bis 2023 für die Lila-Weißen gespielt und steht aktuell beim Grasshopper-Club Zürich unter Vertrag. Eine Rückkehr wäre wohl nicht ablösefrei. Zum Pfingstwochenende wird es in Niedersachsen sommerlich warm. Zwischen Emsland, Diepholz und der Region um Bremen bieten Badeseen wie der Dümmersee und der Dankernsee gute Bedingungen für eine Abkühlung. Dort gibt es viel Platz, Sandstrände und Freizeitangebote. Soweit die Radio Osnabrück Regionalnachrichten. 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
3: In Belm werden derzeit 28 Grad gemessen, in Löningen sind es 29 Grad. Bei uns in der Region Osnabrück und im Weser-Ems-Gebiet ist der Samstagnachmittag freundlich bis sonnig und warm bis heiß. Die Temperaturen liegen aktuell meist zwischen 28 und 30 Grad. Dazu weht nur schwacher Wind. Am Abend bleibt es lange angenehm, in den frühen Nachtstunden kühlt es spürbar ab und besonders in den flacheren Bereichen wird es deutlich frischer.
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3: Hallo liebe Autofahrer, Vorsicht auf der A31 Meppen Richtung Lingen. Zwischen Wiedmarschen und Lingen läuft eine Unfallaufnahme, Gefahr. Es ist nur ein Blitzer gemeldet, in Nordhorn auf der Osttangente, ein weiterer in Wildeshausen am Hedwigsweg. Gute Fahrt wünscht euch Radio Osnabrück.
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1: Ich bin Tanja Wagner. Das Grundgesetz feiert Geburtstag. Da Demokratie von Menschen lebt, die mitmachen, hat Bundespräsident Steinmeier für den heutigen 23. Mai den ersten deutschlandweiten Mitmachtag ausgerufen.
2: Durch das Mitmachen könne jeder Einzelne merken, dass er gebraucht werde. Steinmeier selbst geht mit gutem Beispiel voran, etwa beim Pflegen von Wanderwegen oder Gartenarbeiten in öffentlichen Anlagen. Vor allem junge Menschen möchte das Staatsoberhaupt auch mit dem Mitmachtag erreichen und deren Interesse an Ehrenämtern wecken. Künftig solle der Geburtstag des Grundgesetzes jedes Jahr auf diese Weise gefeiert werden, wünscht sich der Bundespräsident. Als Tag, an dem alle etwas für andere und für das Land tun. Thomas Thonfeld, Berlin.
1: Unionsfraktionschef Spahn sieht aktuell keine finanziellen Spielräume für eine BAföG-Erhöhung. Staatliche Leistungen wie Bürgergeld, Wohngeld, Elterngeld, BAföG werden wir absehbar nicht erhöhen können, sagte der CDU-Politiker dem Münchner Merkur. Dabei hatten sich die Koalitionspolitiker erst vor wenigen Wochen nach langen Diskussionen auf eine BAföG-Reform verständigt. Die sieht vor, zum kommenden Wintersemester die Wohnkostenpauschale von 380 auf 440 Euro im Monat zu erhöhen. Dann soll das BAföG schrittweise auf das Niveau der Grundsicherung angehoben werden. Deutschlands Schwimmbädern fehlen zum Start der Freibadsaison weiterhin Bademeisterinnen und Bademeister. Leider sei es so, dass immer noch Fachkräftemangel bestehe, sagte Peter Harzheim, Präsident des Bundesverbands Deutscher Schwimmmeister der Deutschen Presseagentur.
3: Einer Umfrage des Verbands kommunaler Unternehmen unter über 90 Badbetreibern zufolge sind die Lücken beim Personal in Schwimmbädern vielerorts groß. Anfang Mai war nur etwas mehr als die Hälfte der Stellen besetzt. Fast jedes dritte Schwimmbad meldete noch einen zweistelligen Personalbedarf. Ein weiteres Problem? Geldmangel. Deshalb müssten viele Bäder geschlossen bleiben oder reduziert betrieben werden. Tine Klimach, Nachrichtenredaktion.
1: Der FC Bayern München und der VfB Stuttgart treffen am Abend im Finale des DFB-Pokals aufeinander. Für den deutschen Rekordmeister geht es nach der Meisterschaft in der Fußball-Bundesliga um das Double. Verzichten muss Favorit Bayern München dabei auf Nationaltorwart Neuer, der wegen einer Wadenverletzung ausfällt.
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5: Derzeit in Osnabrück-Westerberg 28 Grad, in Lehmbruch ebenfalls 28 Grad. Heute am Nachmittag ist es freundlich, mit viel Sonne, nur vereinzelt ziehen lockere Wolken durch und die Temperaturen liegen zwischen 28 und 30 Grad. Bis zum Abend bleibt es meist ruhig und trocken, in der Nacht gibt es stellenweise dichtere Wolken oder etwas Dunst. Der Radio Osnabrück 3-Tage-Trend. Morgen startet freundlich, später kommen mehr Wolken dazu, es bleibt aber trocken und etwas kühler, mit 23 bis 27 Grad in der Region Osnabrück und im Weser-Ems-Gebiet. Am Montag zeigt sich wieder viel Sonnenschein. Nach einer frischen Früh ist es angenehm warm. Auch am Dienstag hält das freundliche Frühsommerwetter an, mit viel Sonne und nur wenigen Wolken bei uns in der Region.
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6: Hallo liebe Autofahrer, Vorsicht auf der A31 Meppen Richtung Lingen. Zwischen Wiedmarschen und Lingen läuft eine Unfallaufnahme, Gefahr. Geblitzt wird nur an einer Stelle, in Nordhorn auf der Osttangente sowie in Wildeshausen am Hedwigsweg ein Blitzer. Radio Osnabrück wünscht euch eine gute Fahrt.
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8: Hereinspaziert in unsere kleine Chartshow, die Top 20 der Woche. Der 2-Stunden-Countdown mit den meistgewünschten Hits unserer Hörerinnen und Hörer. Wir haben auch brandneue Songs. 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
8: Letzte Woche auf 3, Fever Dream, Alex Warren. American Girls, Harry Styles hatten wir auf Platz 2. An der Chartspitze, New Religion, Faithless und Bibi Rexha.
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8: Los geht's mit dem aktuellen Song von Madonna und Sabrina Carpenter. Hier ist Bring Your

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1: DJ Alle Farben haut mal wieder was Neues raus. Diesmal eine EP, sozusagen ein Mini-Album. 5 Tracks sind drauf, angeführt von diesem Song Heroes of the Night. Alle Farben hier mit unserem ersten Hitvorschlag.

0: 16 und Off a Light auch gerade gehört, Taylor Swift auf der 17. Gleich hier der brandneue und natürlich auch offizielle Fußball-WM-Song wird die Spiele in den nächsten Wochen begleiten. Shakira mit Die Die. Zuvor war die nächste Platzierung. Hier ist Drive Safe von Miles Smith.
1: Platz

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10: Guten Tag, im Studio Alexander Faut. In Vechta hat sich am Donnerstagabend auf der Holtrupper Straße ein Trecker mit Anhänger überschlagen. Ein 60-Jähriger aus Kappeln ist in einer Kurve wegen nicht angepasster Geschwindigkeit von der Fahrbahn abgekommen. Der Fahrer hat sich unverletzt befreit. Der Schaden liegt bei rund 175.000 Euro. Krankenhäuser in der Region warnen vor den Folgen des geplanten Sparpakets der Bundesregierung. Das Klinikum Osnabrück rechnet mit Mehrbelastungen in Millionenhöhe. Die Nils-Stensen-Kliniken erwarten einen zweistelligen Millionenbetrag. Die Häuser fürchten zusätzlichen Druck auf die Versorgung. Die Polizei in Osnabrück sucht Zeugen nach einem Unfall an der Weidenstraße. Ein 58-Jähriger ist dort mit einem Auto zusammengestoßen, dessen Fahrer danach geflüchtet ist. Besonders gesucht wird ein Rollstuhlfahrer, der den Vorfall gesehen haben soll. Zum Pfingstwochenende werden Badeseen zwischen Emsland und Diepholz zum Ziel für viele Ausflügler. Am Dümmersee und am Dankernsee gibt es gute Bedingungen für eine Abkühlung und viel Platz am Wasser. Soweit die Radio Osnabrück Regionalnachrichten. 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
12: Im Moment in Osnabrück-Weststadt 28 Grad, dazu Spelle 29 Grad. In der Region Osnabrück und im Weser-Ems-Gebiet ist es heute am Nachmittag meist freundlich, mit nur wenigen Wolken bei 28 bis 30 Grad. Bis zum Abend bleibt es ruhig, in der Nacht ist es oft locker bewölkt und angenehm. Am Teutoburger Wald sind vereinzelt auch mal dichtere Wolken möglich.
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12: Hallo liebe Autofahrer, auf der A31 Meppen Richtung Leer befindet sich auf Höhe Leer West ein defektes Fahrzeug auf dem Standstreifen. In der Gegenrichtung A31 Leer Richtung Meppen gibt es an der Einfahrt Jemgum ebenfalls ein defektes Fahrzeug. Außerdem wird geblitzt in Nordhorn auf der Osttangente sowie in Hemsloh auf der Burlager Straße. In Löningen auf der B213, in Recke auf der Hauptstraße und in Wildeshausen am Hedwigsweg. Radio Osnabrück wünscht euch eine gute Fahrt.
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14: In den kommenden Minuten die Plätze 15 bis 11 und es kommt Neues von Kygo. Und jetzt geht's weiter mit Bruno Mars. Der stand Anfang des Jahres bei uns an der Chartspitze mit I Just Might. 20 Wochen nun schon dabei in dieser

0: brandneuer Hit von One Republic. Von euch auf die 14 gewählt in dieser Woche Need Your Love.
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0: Es geht um 2005, mittlerweile 21 Jahre her.
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0: Die Jungs von Tokyo Hotel aus Magdeburg starten Ende Sommer 2005 richtig durch, landen auf Platz 1 der Single- und Albumcharts. Durch den Monsun wird ihr erster Nummer 1-Hit.

Heute, 21 Jahre später, leben sie in L.A., machen immer noch Musik und moderieren bald Wetten, dass. Im November 2005, Angela Merkel wird die neue Bundeskanzlerin und regiert das Land. Harry Potter führt die Kinocharts an. Potter und der Feuerkelch war 2005 der erfolgreichste Film. 2005 gab es bei uns 15 Nummer 1 Hits in den Single-Verkauf-Charts. Zum Beispiel 50 Cent mit Candy Shop.

Zero to Hero von Sarah Connor. Selbst nach 20 Jahren Karriere mischt Madonna auch 2005 die Charts auf mit ihrem 10. Studioalbum Confessions on a Dance Floor. Es landete in sämtlichen Ländern auf Platz 1 der Charts. Der erfolgreichste Titel des Albums war das ABBA-Cover Hang Up in insgesamt 41 Ländern auf Platz 1 der Single-Charts. Mittlerweile ist Madonna 67, lebt in Portugal und plant für dieses Jahr ein neues Album. Das hier ist der Hit aus 2005, also heute vor 21 Jahren.

Vielleicht habt ihr es ja rausgehört, die Stimme eben im Song kennen wir noch von diesem Knaller. Hey, Brother. Dan Timinsky, ein Country-Musiker aus den USA, damals für Avicii, jetzt hier für Kygo gesungen. Heaven on Your Mind, das war unser zweiter Hitvorschlag. Gleich die Top 10, letzte Woche gehörte er noch dazu mit Homebreaker. Bisschen abgerutscht in dieser Woche, Somber.

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9: Ich bin Tanja Wagner. Wackelt die geplante BAföG-Erhöhung, wie der Unionsfraktionschef Spahn sieht angesichts der angespannten Haushaltslage aktuell keine finanziellen Spielräume für ein Plus. Staatliche Leistungen wie Bürgergeld, Wohngeld, Elterngeld, BAföG werden wir absehbar nicht erhöhen können. In manchen Bereichen müssen wir sparen, jedenfalls solange wir kein Wachstum haben, sagte der CDU-Politiker dem Münchner Merkur. Kritik kommt vom Deutschen Studierendenwerk. Die junge Generation komme bei Spahns Thesen unter die Räder, hieß es. Heute feiert unser Grundgesetz Geburtstag. Da Demokratie von Menschen lebt, die mitmachen, hat Bundespräsident Steinmeier den ersten deutschlandweiten Mitmachtag ausgerufen.
10: Unser Grundgesetz garantiert uns allen Freiheit, Rechtsstaatlichkeit und Demokratie, betont Bundespräsident Steinmeier. Er will mit dem Ehrentag aber nicht nur daran erinnern, sondern auch deutlich machen, Demokratie lebt nicht nur von Wahlen oder Gesetzen, sondern vom Mitmachen und Verantwortung übernehmen. Deswegen gibt es tausende Mitmachaktionen, in denen für das Ehrenamt geworben wird. Steinmeier hat auch selbst die Ärmel hochgekrempelt. In Nordrhein-Westfalen putzte er Stolpersteine, die an NS-Opfer erinnern. Im Chiemgau half er dem Alpenverein Wanderwege auf Vordermann zu bringen und in Berlin las er Kindern Bücher vor. Ursula Winkler, Nachrichtenredaktion.
9: Bei einem Unfall mit zwei Straßenbahnen in Düsseldorf sind mehr als 2 Dutzend Menschen verletzt worden, teilweise schwer. Es schwebe aber niemand in Lebensgefahr, wie ein Sprecher der Polizei der Deutschen Presseagentur sagte. Die beiden Straßenbahnen waren aus noch nicht geklärten Umständen an einer Ecke frontal kollidiert. Der FC Bayern München und der VfB Stuttgart treffen am Abend im DFB-Pokalfinale aufeinander. Die Münchner stehen zum 25. Mal im Endspiel, müssen im ausverkauften Berliner Olympiastadion allerdings auf den angeschlagenen WM-Fahrer Manuel Neuer im Tor verzichten.
11: Obwohl Stuttgart nämlich mit dem Ziel, seinen Titel zu verteidigen, nach Berlin fährt, hat der FC Bayern in der Bundesliga eine überragende Saison gespielt und will diese nun mit dem Double veredeln. Und die Statistik, die spricht dafür, dass das dem amtierenden deutschen Meister auch gelingen könnte. Die letzte Niederlage der Münchner gegen den VfB liegt nämlich bereits 2 Jahre zurück. Aus München, Pia Wegner.
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14: Schönen Nachmittag. Im Moment in Osnabrück, Widukindland 28 Grad, dazu Werte 29 Grad. Heute am Nachmittag ist es bei uns freundlich mit viel Sonne. Nur vereinzelt tauchen ein paar Wolken auf und die Temperaturen liegen zwischen 28 und 30 Grad bei meist schwachem Wind. Bis zum Abend bleibt es ruhig und trocken, nur Richtung Teutoburger Wald ziehen zeitweise mehr Wolken durch. Der Radio Osnabrück 3-Tage-Trend. Morgen startet das Weser-Ems-Gebiet teils wolkig, später zeigt sich wieder häufiger die Sonne. Am Montag gibt es nach einer frischen Früh mit 10 bis 14 Grad tagsüber wieder angenehme Wärme und viel Sonne. Auch am Dienstag bleibt es freundlich und trocken, die Temperaturen steigen erneut etwas an.
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16: Hallo liebe Autofahrer. Auf der A31 Meppen Richtung Leer befindet sich auf Höhe Leer West ein defektes Fahrzeug auf dem Standstreifen. In der Gegenrichtung A31 Leer Richtung Meppen gibt es an der Einfahrt Jemgum ebenfalls ein defektes Fahrzeug. Und uns liegt nur ein Blitzer vor, auf der Osttangente in Nordhorn. Gute Fahrt wünscht euch Radio Osnabrück.
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19: Schwupps, da sind wir schon im zweiten Teil unserer Chartshow mit den Plätzen 10 bis 1 und neuen Songs von Kylie Minogue, Robin Schulz dabei. Und jetzt geht's weiter mit der nächsten Platzierung.
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19: Turn the lights off. Hier sind Kato und John.

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1: Swim BTS auf der 9.
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1: Ja, Wahnsinn, wie die Zeit rennt. Kylie Minogue, nächste Woche wird sie schon 58. Dabei hatte sie gefühlt vorgestern erst diesen Hit hier. Naja, es war tatsächlich Herbst 2001, vor 25 Jahren. Aber es geht noch weiter zurück. 1987, nochmal 13 Jahre vorher, hatte sie ihre erste Nummer 1 in den USA, Locomotion. Kylie hat, das ist bekannt, mittlerweile alle Höhen und Tiefen des Lebens durchgemacht. 40 Jahre Bühnengeschichte liegen hinter ihr. Und da gibt es momentan ganz neu auf Netflix eine Doku, die ihr Leben von A bis Z beleuchtet. Mit viel Musik, zum Beispiel diesen Titelsong hier. Brandneu und unser nächster Hitvorschlag. Hier kommt Kylie.

0: Save Me Tonight. David Guetta und Jennifer Lopez hatten wir auf Platz 8. Und eben gehört Olivia Rodrigo, Drop Dead, auf Platz 7. Hier kommt die nächste Olivia mit Nachnamen Dean. Und es geht einen Platz aufwärts für So Easy.
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9: 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Es ist 17.30 Uhr.
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10: Im Studio Alexander, guten Abend. In Vechta hat sich am Donnerstagabend auf der Holtrupper Straße ein Trecker mit Anhänger überschlagen. Ein 60-jähriger Mann aus Kappeln ist in einer Linkskurve von der Fahrbahn abgekommen. Der Anhänger ist in den Graben gekippt und der Trecker hat sich überschlagen. Der Fahrer konnte sich unverletzt befreien. Der Schaden liegt bei rund 175.000 Euro. Krankenhäuser in der Region warnen vor den Folgen des geplanten Sparpakets der Bundesregierung. Das Klinikum Osnabrück rechnet mit Mehrbelastungen in Millionenhöhe. Die Niels-Stensen-Kliniken erwarten nach ersten Berechnungen einen zweistelligen Millionenbetrag. Die Häuser befürchten zusätzlichen Druck auf die Versorgung. Der VfL Osnabrück denkt offenbar über eine Rückkehr von Sven Köhler nach. Der 29-jährige Spieler steht derzeit beim Grasshopper Club Zürich unter Vertrag, und zwar noch bis 2028. Eine Rückkehr an die Bremer Brücke wäre deshalb wohl nicht zum Nulltarif möglich. Zum Pfingstwochenende wird es zwischen Emsland, Diepholz und der Region um Bremen sommerlich warm. Für eine Abkühlung bieten sich zum Beispiel der Dümmersee mit mehreren Sandstränden und der Dankernsee im Emsland mit großem Freizeitangebot an. Soweit die Radio Osnabrück Regionalnachrichten. 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
12: In Osnabrück, Dodesheide, werden derzeit 28 Grad gemessen. In Dinklage sind es 29 Grad. Am frühen Abend zeigt sich die Region Osnabrück und das Weser-Ems-Gebiet freundlich und warm mit viel Sonne. Die Temperaturen liegen zwischen 28 und 30 Grad. In der Nacht bleibt es meist klar. Am Teutoburger Wald ziehen zeitweise dichtere Wolken durch. Später kühlt es auf 14 bis 17 Grad ab.
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12: Hallo liebe Autofahrer, auf der A31 Meppen Richtung Leer besteht zwischen Laaten und Dörben Gefahr durch ein defektes Fahrzeug. Geblitzt wird nur an einer Stelle, auf der Osttangente in Nordhorn. Radio Osnabrück wünscht euch eine gute Fahrt.
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13: Hier kommen die nächsten beiden Platzierungen. Save My Love von Kygo und Khaled gleich auf Platz 4. Und für Teddy Swims geht 7 Plätze aufwärts.
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13: Mr. Know It All.

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1: Sein letzter Hit liegt einige Jahre zurück. Robin Schulz kommt gleich mit neuem Song. Hier nach American Girls von Harry Styles.
0: Platz

0: Stimme, die Sängerin, kommt aus Berlin. Barbs heißt sie. Better Times, der Song für Robin Schulz. Das war unser vierter und letzter Hitvorschlag.
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0: Auch er stand schon bei uns an der Chartspitze. Alex Warren mit Fever Dream. Heute hier auf Platz.

0: Und das waren sie, eure 20 meistgewünschten, meistgelikten Hits der letzten Tage. Die Top 20 und wir sind bei Platz 1 angekommen. Da hat sich nichts verändert, wie auch in der letzten Woche. Hier kommt New Religion, Bebe Rexha.
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6: Ich bin Tanja Wagner. Zum Geburtstag des Grundgesetzes heute hat Bundespräsident Steinmeier die Menschen in Deutschland dazu aufgerufen, sich mehr für die Demokratie zu engagieren. Das Grundgesetz sei eine wirkliche Errungenschaft für unser Land und für unser Zusammenleben, betonte Steinmeier. Aber Demokratie sei eben keine Kopfsache, sie brauche Arme und Beine, also Menschen, die sich einmischen, die mitmachen, sagte Steinmeier der Deutschen Presseagentur in Berlin. Die Finanzlage der gesetzlichen Pflegeversicherung hat sich seit Jahresanfang nach neuen Zahlen weiter verschlechtert. Im ersten Quartal habe die Pflegeversicherung ein Minus von 667 Millionen Euro verzeichnet, obwohl sie gleichzeitig 800 Millionen Euro aus einem Darlehen bekommen habe. Das teilte der Spitzenverband der gesetzlichen Krankenversicherung mit.
7: Die Pflegeversicherungsreform, um die Finanznot der Kassen zu lindern, ist gerade eine der großen Baustellen der Regierung. In diesen Tagen wollte Gesundheitsministerin Wagen die Pläne vorstellen. Aber die finanzielle Situation der Kassen ist noch viel dramatischer als gedacht. Vor ein paar Wochen hatte der Verband für dieses Jahr noch mit einem Plus von 400 Millionen Euro kalkuliert. Jetzt rechnet er mit einem Minus von 1 Milliarde und da sind Kredite beim Bund schon eingerechnet. Die Regierung müsse jetzt das Ruder herumreißen, warnt Verbandschef Platt im Spiegel. Sonst würden die Finanzprobleme im nächsten Jahr unbeherrschbar. Ursula Winkler, Nachrichtenredaktion.
6: Nach dem ukrainischen Drohnenangriff auf ein Wohnheim einer Berufsschule im russisch besetzten Gebiet Lugansk ist die Zahl der Toten laut Behörden auf 11 gestiegen. Das teilte das russische Zivilschutzministerium mit.
8: Noch immer werden viele vermisste Berufsschüler in den Trümmern vermutet. Während Kreml-Chef Putin hier in Moskau von einem nächtlichen Terroranschlag sprach und der zivilen Opfer in einer Schweigeminute gedachte, erklärte der ukrainische Generalstab, es habe sich um ein militärisches Ziel gehandelt. Überprüfbar ist das nicht, aber klar ist, dass die Ukraine mit ihren zunehmend größeren Waffen immer häufiger, womöglich durch Fehler, auch zivile Ziele trifft. Aus Moskau, Ulf Mauder.
6: Bei einem Unfall mit zwei Straßenbahnen in Düsseldorf sind mehr als 2 Dutzend Menschen verletzt worden, teilweise schwer. Die beiden Straßenbahnen waren aus noch nicht geklärten Umständen an einer Ecke frontal kollidiert.
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10: Guten Abend. Derzeit in Gehrde 29 Grad, dazu Twist ebenfalls 29 Grad. Am Abend ist es bei uns noch freundlich und sehr warm mit 27 bis 30 Grad. Dazu weht meist nur schwacher Wind. Später ziehen mehr Wolken durch. In der Nacht bleibt es aber überwiegend trocken und angenehm mild. Am Teutoburger Wald auch mal dichter bewölkt. Der Radio Osnabrück 3-Tage-Trend für die Region Osnabrück und das Weser-Ems-Gebiet. Morgen gibt es teils Wolken, später zeigt sich wieder öfter die Sonne bei 23 bis 26 Grad. Am Montag ist es verbreitet freundlich und trocken. Zum Wochenstart am Dienstag bleibt es sonnig bis locker bewölkt und wieder etwas wärmer.
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12: Hallo, liebe Autofahrer. Aktuell liegen uns keine Verkehrsstörungen vor. Radio Osnabrück wünscht euch weiterhin gute Fahrt.
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10: Im Moment in Osnabrück, Pieje 28 Grad, dazu Neunkirchenförden 29 Grad. Am Abend bleibt es im Weser-Ems-Gebiet freundlich und sehr warm, oft mit Sonne oder nur wenigen Wolken und Temperaturen zwischen 27 und 29 Grad. In der Nacht ziehen mehr Wolken auf, es kühlt spürbar ab auf etwa 14 bis 17 Grad. Am Teutoburger Wald sind einzelne kurze Schauer möglich.
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10: Hallo liebe Autofahrer, auf der A2 Richtung Hannover befindet sich zwischen Wunsdorf, Lute und Garbsen ein defektes Fahrzeug auf dem Standstreifen. Geschwindigkeitsmessungen wurden uns aktuell keine gemeldet. Gute Fahrt wünscht euch Radio Osnabrück.
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5: Ich bin Tanja Wagner. Heute feiert unser Grundgesetz Geburtstag. Da Demokratie von Menschen lebt, die mitmachen, hat Bundespräsident Steinmeier für den heutigen 23. Mai den ersten deutschlandweiten Mitmachtag ausgerufen.
6: Es soll der erste Grundgesetz-Ehrentag sein, aber nicht der letzte. Bundespräsident Steinmeier will ihn jährlich feiern, aber nicht als bundesweiten Feiertag, sondern aktiv. Ein Tag, an dem wir uns vornehmen, gemeinsam etwas für andere und für das Land zu tun. Steinmeier ging selbst mit gutem Beispiel voran und pflegte zuletzt Wanderwege, gärtnerte auf dem Friedhof, besuchte Seniorenheime und las Kindern Bücher vor. Im ganzen Land gibt es Mitmachaktionen, um für das Ehrenamt zu werben. Ursula Winkler, Nachrichtenredaktion.
5: Das Studierendenwerk kritisiert den Vorstoß von Unionsfraktionschef Spahn. Bei dessen Thesen komme die junge Generation unter die Räder, hieß es. Spahn sieht angesichts der angespannten Haushaltslage aktuell keine finanziellen Spielräume für ein Plus bei staatlichen Leistungen wie Bürgergeld, Wohngeld, Elterngeld oder BAföG.
7: Eigentlich hatten sich Union und SPD im Koalitionsvertrag ja darauf verständigt, dass es eine BAföG-Reform geben soll. Allerdings mit einer Hintertür. Nur wenn das Geld dafür reicht. Und genau darauf beruft sich Jens Spahn jetzt. Zitat: Man kann nur so viel ausgeben, wie man einnimmt. Dabei hatte es sogar aus dem unionsgeführten Forschungsministerium schon geheißen, die Verständigung der Koalition gehe jetzt regulär ins Gesetzgebungsverfahren. Fraglich allerdings, was nach dem Veto des Unionsfraktionschefs nun daraus wird. Thomas Thonfeld, Berlin.
5: Zum ersten Mal seit 6 Jahren erhöht der ADAC die Jahresbeiträge. Und zwar ab 1. Januar 2027 um 10 bis 35 Euro im Jahr. Das beschlossen die Delegierten auf der Hauptversammlung. Grund dafür seien höhere Kosten für Energie, Personal, Ersatzteile sowie Abschlepp- und Werkstattleistungen. Legal dopen für viel Geld und Weltrekorde, so in etwa lautet der Ansatz der erstmals stattfindenden Enhanced Games. In Las Vegas treten in der deutschen Nacht Sportler und Sportlerinnen in Disziplinen wie Schwimmen, Sprinten und Gewichtheben gegeneinander an. Die meisten haben 8 Wochen lang unter medizinischer Begleitung sonst verbotene Dopingmittel wie Testosteron, Wachstumshormone oder Steroide zu sich genommen.
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8: Guten Abend. Aktuell meldet Osnabrück-Hellern 29 Grad. Dazu Lengerich-Emsland ebenfalls 29 Grad. Am Samstagabend ist es bei uns freundlich und sehr warm, mit Temperaturen zwischen 27 und 30 Grad. Dazu gibt es noch Sonne oder lockere Wolken. In der Nacht bleibt es meist ruhig und trocken. Am Teutoburger Wald ziehen zeitweise dichtere Wolken durch. Die Luft kühlt auf 14 bis 17 Grad ab. Der Radio Osnabrück Drei-Tage-Trend. Morgen zeigt sich das Wetter in der Region Osnabrück und dem Weser-Ems-Gebiet teils wolkig, später kommt wieder häufiger die Sonne heraus und es ist nicht mehr ganz so warm. Am Montag folgt nach einer frischen Nacht viel Sonne und es wird wieder deutlich wärmer. Auch am Dienstag bleibt das freundliche, trockene Frühsommerwetter bei uns bestehen.
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9: Hallo, liebe Autofahrer. Die Polizei meldet derzeit keine Verkehrsbehinderungen in der Region. Geblitzt wird nur an einer Stelle, auf der Osttangente in Nordhorn. Radio Osnabrück wünscht euch eine gute Fahrt.
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1: Osnabrück meldet aktuell 28 Grad, ebenso Vechta mit 28 Grad. Heute Abend ist es in der Region freundlich und sehr warm. Oft zeigen sich noch lockere Wolken bei Temperaturen zwischen 27 und 30 Grad. In der Nacht bleibt es meist ruhig und trocken. Am Teutoburger Wald ziehen vereinzelt dichtere Wolken durch oder es gibt ganz lokal einen Schauer. Bis zum frühen Morgen kühlt es auf 14 bis 17 Grad ab.
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1: Hallo liebe Autofahrer, alles frei auf den Straßen, keine Staus oder Verkehrsbehinderungen. In Nordhorn auf der Osttangente steht ein Blitzer. Gute Fahrt wünscht euch Radio Osnabrück.
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4: Ich bin Tanja Wagner. Zum Geburtstag des Grundgesetzes heute hat Bundespräsident Steinmeier die Menschen in Deutschland dazu aufgerufen, sich mehr für die Demokratie zu engagieren. Das Grundgesetz sei eine wirkliche Errungenschaft für unser Land und für unser Zusammenleben, betonte Steinmeier. Aber Demokratie sei eben keine Kopfsache, sie brauche Arme und Beine, also Menschen, die sich einmischen, die mitmachen, sagte Steinmeier der Deutschen Presseagentur in Berlin. Die Finanzlage der gesetzlichen Pflegeversicherung hat sich seit Jahresanfang nach neuen Zahlen weiter verschlechtert. Im ersten Quartal habe die Pflegeversicherung ein Minus von 667 Millionen Euro verzeichnet, obwohl sie gleichzeitig 800 Millionen Euro aus einem Darlehen bekommen habe. Das teilte der Spitzenverband der gesetzlichen Krankenversicherung mit.
5: Die Pflegeversicherungsreform, um die Finanznot der Kassen zu lindern, ist gerade eine der großen Baustellen der Regierung. In diesen Tagen wollte Gesundheitsministerin Wagen die Pläne vorstellen. Aber die finanzielle Situation der Kassen ist noch viel dramatischer als gedacht. Vor ein paar Wochen hatte der Verband für dieses Jahr noch mit einem Plus von 400 Millionen Euro kalkuliert. Jetzt rechnet er mit einem Minus von 1 Milliarde und da sind Kredite beim Bund schon eingerechnet. Die Regierung müsse jetzt das Ruder herumreißen, warnt Verbandschef Platt im Spiegel. Sonst würden die Finanzprobleme im nächsten Jahr unbeherrschbar. Ursula Winkler, Nachrichtenredaktion.
4: Nach dem ukrainischen Drohnenangriff auf ein Wohnheim einer Berufsschule im russisch besetzten Gebiet Lugansk ist die Zahl der Toten laut Behörden auf 11 gestiegen. Das teilte das russische Zivilschutzministerium mit.
6: Noch immer werden viele vermisste Berufsschüler in den Trümmern vermutet. Während Kreml-Chef Putin hier in Moskau von einem nächtlichen Terroranschlag sprach und der zivilen Opfer in einer Schweigeminute gedachte, erklärte der ukrainische Generalstab, es habe sich um ein militärisches Ziel gehandelt. Überprüfbar ist das nicht, aber klar ist, dass die Ukraine mit ihren zunehmend größeren Waffen immer häufiger, womöglich durch Fehler, auch zivile Ziele trifft. Aus Moskau, Ulf Mauder.
4: Bei einem Unfall mit zwei Straßenbahnen in Düsseldorf sind mehr als 2 Dutzend Menschen verletzt worden, teilweise schwer. Die beiden Straßenbahnen waren aus noch nicht geklärten Umständen an einer Ecke frontal kollidiert.
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7: Guten Abend. Aktuell meldet Fürstenau 28 Grad, dazu Kappeln 29 Grad. Heute Abend ist es im Sendegebiet freundlich und angenehm warm, oft mit Sonne oder lockeren Wolken, bei etwa 26 bis 29 Grad. In der Nacht bleibt es meist ruhig und trocken, die Temperaturen sinken auf 14 bis 17 Grad, nur am Teutoburger Wald sind vereinzelt kurze Schauer möglich. Der Radio Osnabrück 3-Tage-Trend. Morgen beginnt der Tag im Weser-Ems-Gebiet mit einem Mix aus Sonne und Wolken. Insgesamt bleibt es trocken und etwas weniger warm. Am Montag zeigt sich das Wetter wieder verbreitet sonnig und freundlich. Auch am Dienstag bleibt es stabil, trocken und wieder etwas wärmer. Das frühsommerliche Wetter setzt sich fort.
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9: Geblitzt wird in Garrel auf der Friseuter Straße sowie in Spanharrenstädte auf der Loruper Straße. In Nordhorn auf der Osttangente. Gute Fahrt wünscht euch Radio Osnabrück.
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2: Hallo liebe Autofahrer, die Polizei meldet derzeit keine Verkehrsbehinderungen in der Region. Im Sendegebiet gibt's im Moment keine Blitzer und Abstandsmessungen. Radio Osnabrück wünscht euch eine gute und sichere Fahrt.
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1: Ich bin Tanja Wagner. Heute feiert unser Grundgesetz Geburtstag. Da Demokratie von Menschen lebt, die mitmachen, hat Bundespräsident Steinmeier für den heutigen 23. Mai den ersten deutschlandweiten Mitmachtag ausgerufen.
2: Es soll der erste Grundgesetz-Ehrentag sein, aber nicht der letzte. Bundespräsident Steinmeier will ihn jährlich feiern, aber nicht als bundesweiten Feiertag, sondern aktiv. Ein Tag, an dem wir uns vornehmen, gemeinsam etwas für andere und für das Land zu tun. Steinmeier ging selbst mit gutem Beispiel voran und pflegte zuletzt Wanderwege, gärtnerte auf dem Friedhof, besuchte Seniorenheime und las Kindern Bücher vor. Im ganzen Land gibt es Mitmachaktionen, um für das Ehrenamt zu werben. Ursula Winkler, Nachrichtenredaktion.
1: Das Studierendenwerk kritisiert den Vorstoß von Unionsfraktionschef Spahn. Bei dessen Thesen komme die junge Generation unter die Räder, hieß es. Spahn sieht angesichts der angespannten Haushaltslage aktuell keine finanziellen Spielräume für ein Plus bei staatlichen Leistungen wie Bürgergeld, Wohngeld, Elterngeld oder BAföG.
3: Eigentlich hatten sich Union und SPD im Koalitionsvertrag ja darauf verständigt, dass es eine BAföG-Reform geben soll. Allerdings mit einer Hintertür. Nur wenn das Geld dafür reicht. Und genau darauf beruft sich Jens Spahn jetzt. Zitat: Man kann nur so viel ausgeben, wie man einnimmt. Dabei hatte es sogar aus dem unionsgeführten Forschungsministerium schon geheißen, die Verständigung der Koalition gehe jetzt regulär ins Gesetzgebungsverfahren. Fraglich allerdings, was nach dem Veto des Unionsfraktionschefs nun daraus wird. Thomas Thonfeld, Berlin.
1: Zum ersten Mal seit 6 Jahren erhöht der ADAC die Jahresbeiträge. Und zwar ab 1. Januar 2027 um 10 bis 35 Euro im Jahr. Das beschlossen die Delegierten auf der Hauptversammlung. Grund dafür seien höhere Kosten für Energie, Personal, Ersatzteile sowie Abschlepp- und Werkstattleistungen. Legal dopen für viel Geld und Weltrekorde, so in etwa lautet der Ansatz der erstmals stattfindenden Enhanced Games. In Las Vegas treten in der deutschen Nacht Sportler und Sportlerinnen in Disziplinen wie Schwimmen, Sprinten und Gewichtheben gegeneinander an. Die meisten haben 8 Wochen lang unter medizinischer Begleitung sonst verbotene Dopingmittel wie Testosteron, Wachstumshormone oder Steroide zu sich genommen.
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5: Momentan haben wir in Osnabrück Lüstringen 26 Grad, dazu Barkum 27 Grad. Heute Abend ist es freundlich und angenehm warm. Die Temperaturen liegen oft noch zwischen 24 und 28 Grad. Dazu bleibt der Himmel meist klar oder nur leicht bewölkt. In der Nacht kühlt es auf 14 bis 17 Grad ab. Stellenweise kann sich am Teutoburger Wald etwas Dunst oder Nebel bilden. Der Radio Osnabrück 3-Tage-Trend. Morgen startet frisch, dann gibt es wieder viel Sonne, es bleibt meist trocken und am Nachmittag wird es warm. Am Montag zeigt sich das freundliche Frühsommerwetter mit viel Sonne und die Temperaturen steigen noch etwas an. Auch am Dienstag ist es verbreitet sonnig und noch wärmer. Insgesamt bleibt das Wetter in der Region Osnabrück und im Weser-Ems-Gebiet beständig.
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6: Hallo liebe Autofahrer, die Polizei meldet derzeit keine Verkehrsbehinderungen in der Region.
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2: Hallo lieber Autofahrer, auf der A2 Hannover Richtung Braunschweig ist zwischen Hemeler Wald und Peine ein Fahrstreifen gesperrt. Meldungen über Blitzer oder Abstandsmessungen liegen uns derzeit nicht vor. Gute Fahrt wünscht euch Radio Osnabrück.
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3: Ich bin Uli Reitinger. Zum Geburtstag des Grundgesetzes hat Bundespräsident Steinmeier die Menschen in Deutschland dazu aufgerufen, sich mehr für die Demokratie zu engagieren. Das Grundgesetz sei eine wirkliche Errungenschaft für unser Land und für unser Zusammenleben, sagte er. Demokratie brauche Menschen, die sich einmischen und mitmachen. Das Ehrenamt bezeichnete er als das Rückgrat der Demokratie. Die Finanzlage der gesetzlichen Pflegeversicherung hat sich seit Jahresanfang weiter verschlechtert. Im ersten Quartal habe die Pflegeversicherung ein Minus von 667 Millionen Euro verzeichnet. Und das, obwohl sie gleichzeitig 800 Millionen Euro aus einem Darlehen bekommen habe. Das teilte der Spitzenverband der gesetzlichen Krankenversicherungen mit.
4: Die Pflegeversicherungsreform, um die Finanznot der Kassen zu lindern, ist gerade eine der großen Baustellen der Regierung. In diesen Tagen wollte Gesundheitsministerin Wagen die Pläne vorstellen. Aber die finanzielle Situation der Kassen ist noch viel dramatischer als gedacht. Vor ein paar Wochen hatte der Verband für dieses Jahr noch mit einem Plus von 400 Millionen Euro kalkuliert. Jetzt rechnet er mit einem Minus von 1 Milliarde und da sind Kredite beim Bund schon eingerechnet. Die Regierung müsse jetzt das Ruder herumreißen, warnt Verbandschef Platt im Spiegel. Ursula Winkler, Nachrichtenredaktion.
3: Zum ersten Mal seit 6 Jahren erhöht der ADAC die Jahresbeiträge. Zum Jahreswechsel sollen Einzelmitglieder, je nach gewählter Mitgliedschaft, zwischen 10 Euro und 35 Euro im Jahr mehr bezahlen. Das beschlossen die Delegierten auf der Hauptversammlung im rheinland-pfälzischen Speyer.
5: Höhere Kosten für Energie, Personal, Ersatzteile oder Abschlepp- und Werkstattleistungen. Damit begründet der ADAC die geplante Beitragserhöhung. 17 Millionen Euro Verlust verzeichnete der Club im vergangenen Geschäftsjahr. Seit der letzten Erhöhung 2020 seien die Lebenshaltungskosten um knapp 25% gestiegen, hieß es. Für eine einzelne Pannenhilfe müsse der ADAC inzwischen im Schnitt sogar 27% mehr ausgeben. Tanja Wagner, Nachrichtenredaktion.
3: Bei dem an der dänischen Küste liegenden toten Buckelwal besteht einem Experten zufolge inzwischen eine hohe Explosionsgefahr. Der Druck im Inneren baut sich immer weiter auf und irgendwann könnte das Tier mit einem großen Knall in die Luft fliegen. Das sagt der Walforscher Fabian Ritter der deutschen Presseagentur. Abwenden ließe sich eine solche Explosionsgefahr, wenn man den aufgeblähten Kadaver gezielt punktieren oder aufschneiden würde, aber das ist riskant.
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6: Guten Abend. Aktuell meldet Osnabrück Haste 24 Grad, dazu Steinfeld 23 Grad. Heute Abend ist es bei uns freundlich und angenehm warm. Die Temperaturen liegen noch zwischen 22 und 25 Grad. In der Nacht bleibt es meist ruhig, stellenweise ziehen ein paar Wolken durch. Dabei kühlt es auf 14 bis 17 Grad ab, in der Stadt etwas langsamer als auf dem Land. Der Radio Osnabrück 3-Tage-Trend für die Region Osnabrück und das Weser-Ems-Gebiet. Morgen zeigt sich das Wetter teils sonnig, teils locker bewölkt und am Nachmittag wieder verbreitet freundlich mit warmen Temperaturen. Am Montag ist es sonnig und trocken, am Dienstag bleibt es meist sonnig und insgesamt noch etwas wärmer. Das sind die aktuellen Wetteraussichten bei uns.
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7: Hallo liebe Autofahrer, alles frei auf den Straßen, keine Staus oder Verkehrsbehinderungen. Im Sendegebiet gibt's im Moment keine Blitzer und Abstandsmessungen. Radio Osnabrück wünscht euch eine gute und sichere Fahrt.
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1: Hallo liebe Autofahrer, aktuell liegen uns keine Verkehrsstörungen und keine Blitzer vor.
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1: Ich bin Uli Reitinger. Der FC Bayern München hat das DFB-Pokalfinale gegen den VfB Stuttgart gewonnen und das Double perfekt gemacht. Die Mannschaft von Trainer Vincent Kompany setzte sich im Finale im Berliner Olympiastadion dank des Dreifach-Torschützen Harry Kane mit 3:0 durch. Es war ein lupenreiner Hattrick von Kane. Alle drei Tore erzielte er in der zweiten Halbzeit. Für den FC Bayern ist es der erste DFB-Pokalsieg seit 6 Jahren und der 21. Pokalerfolg in der Vereinshistorie. Zum Geburtstag des Grundgesetzes heute hat Bundespräsident Steinmeier die Menschen in Deutschland dazu aufgerufen, sich mehr für die Demokratie zu engagieren. Das Ehrenamt bezeichnete Steinmeier im ZDF-Heute-Journal als das Rückgrat der Demokratie.
2: Ich finde, die Werte des Grundgesetzes sind es wert, gefeiert zu werden. Nur feiern eben nicht mit Rückzug ins Private, Lesen auf dem Sofa oder Fahrt ins Grüne, sondern indem wir uns gemeinsam vornehmen, etwas für das Land zu tun. Was wir brauchen, ist eine Verbreiterung des Ehrenamtes. Und deshalb geht es auch darum, jüngere Generationen wieder für das Ehrenamt zu interessieren.
1: Bundespräsident Frank-Walter Steinmeier. Der deutsche Pass ist so begehrt wie nie zuvor. Es zeichnet sich ein neuer Einbürgerungsrekord ab. Nach Recherchen der Welt am Sonntag erhielten im vergangenen Jahr mehr als 309.000 Menschen den deutschen Pass. Damit würde die Zahl über dem bundesweiten Rekordwert von knapp 292.000 Einbürgerungen im Jahr 2024 liegen.
3: Schon 2024 war die Zahl der Einbürgerungen um 46% gestiegen. Vor allem Menschen aus Syrien und der Türkei bekamen einen deutschen Pass. 2025 stieg die Zahl nochmal leicht um rund 6%. Aktuell bekommen die Kommunen weniger Anträge rein, aber sie erwarten im kommenden Jahr den nächsten Boom. Dann dürften viele Geflüchtete aus der Ukraine nach dem deutschen Pass streben, denn 5 Jahre müssen sich die Menschen in Deutschland aufhalten, bis sie ihn beantragen dürfen. Und viele Geflüchtete kamen im Frühling 2022. Ursula Winkler, Nachrichtenredaktion.
1: Bei einem Unfall mit 2 Straßenbahnen sind in Düsseldorf 30 Menschen verletzt worden, 4 von ihnen schwer. In Lebensgefahr schwebt niemand. Die beiden Straßenbahnen waren aus noch nicht geklärten Umständen frontal kollidiert. Die Fahrgäste konnten sich fast alle selbst aus den Bahnen befreien.
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4: Im Moment in Hilter 21 Grad, dazu Sögel 23 Grad. Ein sehr milder Abend geht bei uns zu Ende. Oft ist es noch locker bewölkt oder klar bei 20 bis 23 Grad. In der Nacht bleibt es ruhig und trocken. Die Luft kühlt nur langsam ab. Am Teutoburger Wald und im Norden ziehen zeitweise mehr Wolken durch. Der Radio Osnabrück 3-Tage-Trend für die Region Osnabrück und das Weser-Ems-Gebiet. Morgen startet teils freundlich, teils mit dichteren Wolken, später gibt es wieder häufiger Sonne und es wird angenehm warm mit 23 bis 26 Grad. Am Montag zeigt sich das Wetter verbreitet freundlich und trocken, nach frischerem Beginn ist es am Nachmittag wieder warm. Auch am Dienstag bleibt es sonnig und frühsommerlich warm.
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5: Hallo liebe Autofahrer, ihr habt freie Fahrt. Derzeit gibt es keine Verkehrsbehinderungen sowie keine Blitzer oder Abstandsmeldungen. Gute Fahrt wünscht euch Radio Osnabrück.
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1: Hallo liebe Autofahrer, uns liegen im Moment keine Staus und Behinderungen vor.
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1: Ich bin Uli Reitinger. Der FC Bayern München ist DFB-Pokalsieger 2026. Das Team von Trainer Vincent Kompany schlug den VfB Stuttgart im ausverkauften Berliner Olympiastadion mit 3:0. Alle drei Treffer erzielte Harry Kane in der zweiten Halbzeit, ein waschechter Hattrick. Die Bayern machten damit das Double aus Meisterschaft und Pokalsieg klar. Es war der erste DFB-Pokalsieg der Bayern seit 6 Jahren und der 21. überhaupt. An diesem Samstag hat unser Grundgesetz Geburtstag gefeiert und da Demokratie von Menschen lebt, die mitmachen, hat Bundespräsident Steinmeier für den 23. Mai den ersten deutschlandweiten Mitmachtag ausgerufen.
2: Bundespräsident Steinmeier will ihn jährlich feiern, aber nicht als bundesweiten Feiertag, sondern aktiv. Ein Tag, an dem wir uns vornehmen, gemeinsam etwas für andere und für das Land zu tun. Steinmeier ging selbst mit gutem Beispiel voran und pflegte zuletzt Wanderwege, gärtnerte auf dem Friedhof, besuchte Seniorenheime und las Kindern Bücher vor. Viele nutzten den Grundgesetzgeburtstag auch, um auf die Straße zu gehen. In gut einem Dutzend deutscher Städte gab es Kundgebungen für ein AfD-Verbot. Ursula Winkler, Nachrichtenredaktion.
1: Bundeskanzler Merz hält eine schnelle Aufnahme der Ukraine in die EU für ausgeschlossen. Für die vermutlich lange Wartezeit hat er für das Land einen Sonderstatus als assoziiertes Mitglied der EU vorgeschlagen. Das kommt für den ukrainischen Präsidenten Selenskyj offenbar aber nicht in Frage. In einem Brief an die EU-Spitzen bekräftigte er seine Forderung nach einer vollen Mitgliedschaft.
3: Teil der EU zu sein, aber ohne eigene Stimme, das gefällt Präsident Selenskyj nicht. Das wäre ungerecht, schreibt er. Er setzt eher auf etwas Tempo in Brüssel im Prozess für eine volle Mitgliedschaft. Kanzler Merz wollte der Ukraine mit seinem Vorschlag eigentlich eine Brücke bauen, denn er rechnet mit einem langen Weg. Aus Berlin hieß es nun, die Vollmitgliedschaft bleibe das Ziel. Der Vorschlag habe dazu gedient, die Debatte zu eröffnen. Es gehe um pragmatische Zwischenschritte. Tanja Wagner, Nachrichtenredaktion.
1: Und noch zum Eishockey. Bei der Eishockey-WM hat die deutsche Nationalmannschaft das Spiel gegen Österreich mit 6:2 gewonnen. Die Chancen auf das WM-Viertelfinale sind trotzdem gesunken. Denn Lettland hatte die USA besiegt und damit muss das deutsche Team am Montag nicht nur gegen Großbritannien gewinnen, um in die K.O.-Runde einzuziehen. Es braucht darüber hinaus auch noch viel Schützenhilfe der Konkurrenten.
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4: Derzeit in Osnabrück Kalkhügel 19 Grad, dazu Lastrop 21 Grad. In der Nacht ist es noch angenehm mild mit lockeren Wolken und Temperaturen zwischen 19 und 23 Grad, dazu kaum Wind. Später kühlt es etwas ab, besonders im Norden kann sich zum frühen Morgen stellenweise Dunst oder Nebel bilden. Der Radio Osnabrück 3-Tage-Trend. Morgen startet oft wolkig, am Mittag und Nachmittag wird es freundlicher und meist trocken, bei 23 bis 27 Grad in der Region Osnabrück und im Weser-Ems-Gebiet. Am Montag gibt es nach frischer Früh wieder wärmere Temperaturen. Auch am Dienstag bleibt das freundliche und trockene Frühsommerwetter bestehen.
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5: Hallo liebe Autofahrer, aktuell liegen uns keine Verkehrsstörungen vor. Derzeit liegen uns keine Blitzer oder Abstandsmeldungen vor. Radio Osnabrück wünscht euch eine gute Fahrt.
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1: Hallo, liebe Autofahrer. Alles frei auf den Straßen, keine Staus oder Verkehrsbehinderungen. Meldungen über Blitzer oder Abstandsmessungen liegen uns derzeit nicht vor. Radio Osnabrück wünscht euch eine gute Fahrt.
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1: Ich bin Uli Reitinger. Der FC Bayern München hat zum 21. Mal den DFB-Pokal gewonnen. Mit 3:0 besiegte der Rekordchampion im Finale von Berlin den Vorjahressieger VfB Stuttgart. Damit machen die Bayern das Double aus Meisterschaft und Pokalsieg perfekt.
2: Eindrucksvolle Choreografien der Fans, aber eine recht chancenarme erste Halbzeit. Mit 0:0 ging es in die Pause. Und dann zeigten sich die Bayern in gewohnter Manier. In der 55. Minute der erste Streich von Harry Kane. Die Bayern drückten und dann traf Kane in der 80. zum zweiten Mal. Per Elfmeter schnürte der Engländer kurz vor Schluss den lupenreinen Hattrick. Der FC Bayern feiert den ersten DFB-Pokalsieg seit 6 Jahren. Der Pokalfluch, der ist gebrochen. Aus München, Justin Hamm.
1: In den Verhandlungen um ein Ende des Iran-Kriegs ist ein Rahmenabkommen inzwischen weitgehend ausgehandelt. Das hat US-Präsident Trump auf seiner Plattform Truth Social geschrieben. Die letzten Aspekte und Details des Abkommens werden derzeit besprochen und sollen in Kürze bekannt gegeben werden, so Trump. Ein Bestandteil der Vereinbarung sei, dass die Straße von Hormuz geöffnet werde. Zum Geburtstag des Grundgesetzes hat Bundespräsident Steinmeier die Menschen in Deutschland dazu aufgerufen, sich mehr für die Demokratie zu engagieren. Das Grundgesetz sei eine wirkliche Errungenschaft für unser Land und für unser Zusammenleben, sagte er. Das Ehrenamt bezeichnete Steinmeier im ZDF-Heute-Journal als das Rückgrat der Demokratie.
3: Ich finde, die Werte des Grundgesetzes sind es wert, gefeiert zu werden. Nur feiern eben nicht mit Rückzug ins Private, Lesen auf dem Sofa oder Fahrt ins Grüne, sondern indem wir uns gemeinsam vornehmen, etwas für das Land zu tun. Was wir brauchen, ist eine Verbreiterung des Ehrenamtes. Und deshalb geht es auch darum, jüngere Generationen wieder für das Ehrenamt zu interessieren.
1: Bundespräsident Frank-Walter Steinmeier. Und noch zum Eishockey. Bei der Weltmeisterschaft hat die deutsche Nationalmannschaft das Spiel gegen Österreich mit 6:2 gewonnen. Damit warte das Team von Bundestrainer Harold Kreis die Chance auf den Einzug ins Viertelfinale. Aber es wird eng. Die Mannschaft muss am Montag gegen Großbritannien gewinnen und ist zusätzlich noch auf die Schützenhilfe der Konkurrenz angewiesen.
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4: Momentan liegen die Temperaturen in Quakenbrück bei 20 Grad, in Holdorf sind es 21 Grad. In der Nacht bleibt es meist bedeckt und ungewöhnlich mild mit rund 18 bis 21 Grad. Bis zum Morgen lockert es auf. Am Sonntag werden 23 bis 26 Grad erreicht. Im Süden am Teutoburger Wald ist es anfangs noch etwas wolkiger. Der 3-Tage-Trend. Nach einer frischen Nacht gibt es morgen wieder viel Sonne und es wird noch etwas wärmer. Am Dienstag bleibt es in der Region Osnabrück und im Weser-Ems-Gebiet sehr sonnig und frühsommerlich warm. Zur Wochenmitte bleibt es freundlich, die Temperaturen gehen aber wieder etwas zurück.
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5: Hallo liebe Autofahrer. Die Polizei meldet derzeit keine Verkehrsbehinderungen in der Region.
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1: Hallo liebe Autofahrer, uns liegen im Moment keine Staus und Behinderungen vor. Radio Osnabrück wünscht euch eine gute und sichere Fahrt.
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1: Ich bin Uli Reitinger. Wie sicher sind die Fanfeste zur Fußball-Weltmeisterschaft? Innenminister Dobrindt sieht derzeit keine konkrete Bedrohungslage wegen des Iran-Konflikts. Man habe das, was durch den Krieg im Iran ausgelöst werde, sehr genau im Blick. Und zwar was einzelne Personen und auch extremistische Gruppen angeht, sagt Dobrindt in Zeitungen der Funke Mediengruppe. Aktuell gäbe es keinen Anlass, von einer abstrakten in eine konkrete Bedrohungslage zu wechseln. Das könne sich aber schnell ändern. In den Verhandlungen um ein Ende des Iran-Kriegs ist ein Rahmenabkommen inzwischen weitgehend ausgehandelt. Das hat US-Präsident Trump auf der Plattform Truth Social geschrieben.
2: Seit Wochen geht es hin und her, aber so weit waren die Verhandlungen offenbar noch nie. Es gab eine große Telefonrunde und nach den Worten Trumps sehr gute Gespräche mit Vertretern aus den Golfstaaten und der Türkei. Und er telefonierte auch mit dem israelischen Premier Netanyahu. Die letzten Aspekte und Details werden noch besprochen und festgezurrt, darunter die Öffnung der Straße von Hormuz. Ein 14-Punkte-Plan soll demnach den Rahmen für Verhandlungen zwischen den USA und dem Iran festschreiben und den Krieg formell beenden. Aus den USA, Tina Eck.
1: Laut einer Umfrage haben viele Menschen Zweifel an der Verteidigungsfähigkeit Deutschlands. In einer Befragung des Instituts INSA im Auftrag der Bild am Sonntag glauben nur 17% der Befragten, dass die Bundeswehr Deutschland im Angriffsfall ausreichend verteidigen könnte. Sorgen vor einem russischen Angriff machen sich laut Umfrage allerdings nur noch 38%. Das waren vor einigen Monaten noch über 50%. Deutlich größer ist die Angst vor Cyberangriffen. Zum Sport. Der FC Bayern hat das DFB-Pokalfinale gegen den VfB Stuttgart gewonnen und das Double perfekt gemacht. Die Mannschaft von Trainer Vincent Kompany setzte sich im Finale